0: keine größeren Störungsmeldungen vor.
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2: Ist heute früh nachlassender Regen. Tagsüber wird es dann meist heiter bis wolkig mit ein paar vereinzelten Schauern um 17 Grad. Ähnliche Temperaturen dann morgen am Freitag, aber da brauchen wir nochmal den Regenschirm. Der Radio-Inwettertrend: ab Samstag wird es im Tagesverlauf warm bis 24 Grad und auch sonniger.
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1: Im Herzen Bayerns liegen uns derzeit keine größeren Störungsmeldungen vor.
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1: Ich bin Yves Simon. Die Spitzen der schwarz-roten Koalition haben am Abend weitere Gespräche mit Arbeitgebern und Gewerkschaften über Reformen vereinbart. Das hat Regierungssprecher Cornelius nach Beratungen am Abend im Kanzleramt mitgeteilt. Für uns berichtet Thomas Brockt aus Berlin.
2: Mehr als 3 Stunden dauerten die Gespräche. Konkrete Ergebnisse gab es nicht, aber die konstruktive und konzentrierte Atmosphäre wurde gelobt. Es geht um viel. Bis zur Sommerpause will Schwarz-Rot grundlegende Reformen auf den Weg bringen, etwa bei Steuern und Sozialversicherungen, und sucht deshalb den Schulterschluss mit Arbeitgebern und Gewerkschaften.
1: Der Tankrabatt läuft wie geplant Ende des Monats aus. Die Steuersenkung von knapp 17 Cent pro Liter hatte Benzin und Diesel seit Mai günstiger gemacht. Der Tankstellenverband TIV rechnet damit, dass sich die Preise hinterher bei etwa 2 Euro je Liter einpendeln werden. Eine Verlängerung der Entlastung halten Union und SPD für finanzpolitisch nicht sinnvoll. Sie wollen lieber die Bürger an anderer Stelle entlasten. Zum Beispiel ist eine Senkung der Stromsteuer im Gespräch oder auch eine Entlastung bei der Einkommenssteuer. Einen Monat war jetzt Waffenruhe angesagt, aber jetzt droht der Iran-Krieg wieder zu eskalieren. Die USA haben nach eigenen Angaben in der Nacht mehrere Ziele im Iran zur Selbstverteidigung angegriffen. Die Regierung im Iran hat jetzt erklärt, die Straße von Hormuz ist komplett gesperrt. Jedes durchfahrende Schiff wird angegriffen, heißt es. Es gibt auch erste Berichte über Zusammenstöße auf See. Amerikanische Schiffe sollen nahe der Meerenge mit Raketen und Drohnen beschossen worden sein. Iranische Medien melden außerdem Explosionen in mehreren Hafenstädten. Im legendären Aztekenstadion in Mexico City wird heute Abend die bisher größte Fußball-Weltmeisterschaft der Geschichte eröffnet. Mitgastgeber Mexiko trifft im Auftaktspiel auf Südafrika. Anstoß ist um 21 Uhr unserer Zeit. Insgesamt stehen 104 Partien auf dem Programm. 48 Teams sind beteiligt. Weitere Gastgeber sind die USA und Kanada. Überschattet wird der Start von Sicherheitsbedenken wegen leerer Protesten in Mexiko-Stadt und auch wegen einer Unwetterwarnung.
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3: Momentan liegen uns keine größeren Störungsmeldungen vor.
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4: Bis heute früh nachlassender Regen, tagsüber wird es dann meist heiter bis wolkig mit ein paar vereinzelten Schauern um 17 Grad. Ähnliche Temperaturen dann morgen am Freitag, aber da brauchen wir nochmal den Regenschirm. Der Radio-Inwetter-Trend, ab Samstag wird es im Tagesverlauf warm bis 24 Grad und auch sonniger.
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0: 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Momentan liegen uns keine größeren Störungsmeldungen vor.
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1: Ich bin Yves Simon. Die deutsche Fußballnationalmannschaft dürfte die Eröffnung der Weltmeisterschaft heute in ihrem Quartier gemütlich vor dem Fernseher verfolgen. Wirklich lange gedulden, bis sie dann endlich selbst ins Geschehen eingreifen können, müssen sich die Spieler ja nicht. Am Sonntag schon trifft das Team von Bundestrainer Nagelsmann auf Curaçao. Für uns berichtet Thomas Bremser aus Winston-Salem. Thomas, wie wird die Mannschaft denn die Eröffnung heute erleben? Was hast du da rausbekommen?
2: In ihrem abgeschirmten Quartier, 3 Uhr nachmittags beginnt das Spiel. Das Team hat dafür den halben Tag frei bekommen und kann zum Beispiel am Pool gucken, auf einer Leinwand, hat David Raum erzählt.
3: Ich glaube, die ganze Welt ist ready. Ich glaube, wenn dann das erste Spiel gespielt ist, kommt jeder auch so ein bisschen in Fahrt und in Wärmestimmung.
2: Sportdirektor Rudi Völler wird im Stadion sein, in Mexiko-Stadt, für ihn was ganz Besonderes.
4: Für mich mit Abstand das schönste Stadion weltweit, das Aztekenstadion, und genieße es wirklich, hier im Stadion zu sein.
2: Also die Vorfreude im deutschen Lager ist da.
1: Bei einem Busunglück im Landkreis Dachau in Oberbayern ist ein Zweitklässler ums Leben gekommen. Laut Polizei sind 30 weitere Kinder, eine Lehrerin und 2 Busfahrer verletzt worden, teilweise schwer. 2 Grundschulklassen waren am Mittag in einem Reisebus auf dem Weg zu einem Schulausflug gewesen, als das Fahrzeug bei Hebertshausen einen entgegenkommenden Linienbus ohne Fahrgäste touchiert hat. Die Ursache ist noch unklar. Alkohol hatte aber keiner der beiden Fahrer getrunken, wie ein anschließender Test ergeben hat. Rund um die iranische Hauptstadt Teheran hat es in der Nacht gleich mehrere Explosionen gegeben. Staatsmedien berichten von Detonationen in der Millionenvorstadt Karaj und im südöstlich gelegenen Varamin. Teilweise wurden Kampfdrohnen gesichtet. In sozialen Netzwerken ist von einer Angriffswelle die Rede, nachdem die USA vorher Ziele an der Südküste des Irans bombardiert hatten. Die deutschen Haushalte geben immer mehr Geld für digitale Abos aus. Im Durchschnitt sind es inzwischen 62 Euro im Monat. Fast jeder Fünfte zahlt über 100 Euro sogar. Laut der Studie wären 71% der Deutschen bereit, persönliche Daten für bessere KI-Angebote freizugeben. Das sind mehr Menschen als zum Beispiel in Großbritannien oder auch in Frankreich.
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5: Bei uns liegen im Herzen Bayerns momentan keine größeren Störungsmeldungen vor.
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6: Heute ist es tagsüber meist heiter bis wolkig. Nur vereinzelt kann es mal kurz schauern. Dafür regnet es morgen noch mal ordentlich, bevor es dann am Wochenende Richtung Sommer geht. Am Samstag mit Werten bis 24 Grad und viel Sonne. Der Radio-Innenwettertrend. In die kommende Woche rein wird es warm und freundlich.
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1: Bei uns liegen im Herzen Bayerns momentan keine größeren Störungsmeldungen vor.

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0: bin Yves Simon. Schönen guten Morgen. Im Aztekenstadion in Mexico City wird heute Abend die bisher größte Fußball-WM in der Geschichte eröffnet. Im Auftaktspiel trifft Mitgastgeber Mexiko auf Südafrika. Los geht's um 21 Uhr unserer Zeit. Die Eröffnungsfeier, die startet schon ab 7:30. Insgesamt stehen 104 Partien an mit 48 Teams insgesamt. Weitere Gastgeber sind die USA und Kanada. Überschattet wird der Start von Sicherheitsbedenken in Mexico City und auch drohenden Unwettern. Andrea Sosa Cabrios berichtet für uns aus Mexiko. Wie ist denn die Stimmung in der Stadt vor der großen Eröffnung?
1: Also ganz ehrlich, Mexiko ist gerade ein echtes Land der Gegensätze. Auf der einen Seite hat man seit Tagen diese massiven Straßenblockaden von Demonstranten. Die Stadt ist stellenweise echt im Ausnahmezustand, Chaos, Stau überall. Und da denkt man, okay, Fußballstimmung eher nicht. Aber dann geht man einfach mal in den Supermarkt und da steht die Hälfte der Leute im Trikot der mexikanischen Nationalmannschaft an der Kasse.
0: Nach einem tödlichen Busunfall bei Hebertshausen in Oberbayern läuft die Ursachensuche. Ein Reisebus mit Grundschulkindern war gestern mit einem leeren Linienbus zusammengestoßen. Ein Zweitklässler ist gestorben. Mehrere Kinder und auch eine Lehrerin sind schwer verletzt worden. Weitere Schüler und beide Fahrer leicht. Alkoholtests bei den Fahrern waren negativ. Bundesjustizministerin Hubich will Vergewaltigungen deutlich härter bestrafen. Die Verjährungsfrist soll von momentan meistens 5 Jahre auf 20 Jahre verlängert werden. Das hat sie in einem Gespräch mit dem Redaktionsnetzwerk Deutschland angekündigt. Hubich findet das angemessen wie bei vergleichbar schweren Verbrechen. In Würzburg und in der Nachbargemeinde Gerbrunn gibt es momentan Bakterien im Trinkwasser. Das Gesundheitsamt sagt, Wasser vorm Trinken oder Kochen unbedingt sprudelnd abkochen und dann 10 Minuten abkühlen lassen. Das gilt auch fürs Zähneputzen. Grund ist aktuell eine Verunreinigung im Pumpwerk. Duschen und Wäsche waschen, das geht aber ganz normal.
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3: Um 5:02, da halten wir uns gar nicht lange auf. Uns liegen nämlich keine Meldungen über größere Verkehrsstörungen vor. Und auch Radio im Blitzer. Momentan noch Fehlanzeige. Wenn ihr was seht, Staus und Blitzer, meldet ihr jederzeit mit der Radio in Verkehrshotline 0841 300 und 3x9. Dankeschön.
4: 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Macht die Fenster heute alle zu, bevor ihr das Haus verlasst, denn es wird nass. Los geht's in Richtung spätem Vormittag. Leichte Gewitter kann es sogar auch mal geben und das bei auch ordentlich Wind und einer Top-Temperatur von 16 Grad. Aktuell ist es aber noch kühler. 9 Grad messen wir in Ingolstadt bei der Glacis-Brücke und 8 Grad sind es in Schrobenhausen am Lehmbachplatz. Trockener und entspannter ist es ab Abend. In der Nacht dann nur noch dicht bewölkt und das bei um die 10 Grad. Der Radio in Wetter-Trend. Morgen, das ist schon mal gut. Weniger Wind, ist es aber immer noch nass. In der Früh über den ganzen Tag verteilt, 15 Grad an der Spitze. Und viel, viel schöner wird dann wieder das Wochenende.

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2: Guten Morgen.
3: Guten Morgen, Ferry, du trägst jetzt so ein schickes Outfit.
2: Ja, ich bin bereit für die Fußball-WM. Ich habe ein Deutschland-Trikot.
3: Ja.
2: So eine Art Deutschland-Trikot.
3: Nee, ist gut. Also ich weiß jetzt auch, als du mir gestern gesagt hast, es ist zu groß, habe ich doch gesagt, ah, das ist cool, das Oversize. Aber nein, es ist einfach zu groß.
2: Es ist zu groß, aber Hauptsache Support zeigen. Das ist ganz wichtig. Ihr hört Radio In jetzt direkt mit einem Hit. Miles Smith und Neil Horan mit Drive Safe.

0: Radio N mit dem Sound zum Wachwerden, der kommt von Mojo. Lady, hear me tonight um 11:05 und das Warten hat heute Abend ein Ende. Denn dann beginnt tatsächlich die Fußball-WM in Nordamerika. Wir haben richtig Bock. Großes Thema heute bei uns, der WM-Auftakt. Unter anderem haben wir mit meinem guten Freund Stefan Effenberg gesprochen. Ja. Der Ex-Bayern-Profi, na gut, ist nicht mein guter Freund. Aber und über ihn habe ich über die Titelfavoriten gesprochen, was er sich von Deutschland erwartet. Aber er ist nicht der einzige Fußball-Experte, der heute hier bei uns zu Wort kommt.
1: Auf gar keinen Fall. Also erstmal verrät mein Ball vielleicht, wenn Effenberg das hört. Aber nein, habt ihr schon mal was von den Fußballfüchsen gehört? Eventuell nicht. Nein, weil sie sind neu. Und wir werden sie euch heute präsentieren. Das sind kleine, süße Kinder. Und wir haben sie rund um das Thema Fußball gefragt. Sie erklären uns bestimmte Fußballbegriffe. Und wir werden uns das heute mal anhören, wie sie da so liefern. Und ich bin mir sicher, dass es insgesamt eine sehr mausige Erfahrung sein wird für uns alle. Und ich freue mich drauf. Und das machen wir um 7:20. Also schaltet unbedingt ein, wenn uns Kinder die Welt erklären, die Fußballwelt.
0: Das wird spannend. Und natürlich seid ihr an der richtigen Adresse, wenn ihr gute Musik wollt. Das ist George Ezra, Blame It On Me, natürlich hier auf Radio Inn.

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1: Was würdest du tun, wenn du wüsstest, wie lange du noch zu leben hast? Diese Frage stellt Niki Ehrlich in ihrem Buch The Measure. Auf Deutsch die Vorhersage. Eines Morgens wachen in diesem Roman die Menschen auf. Alte und Junge, Reiche und Arme. Vor ihnen steht eine kleine Kiste. In der Kiste liegt ein Bindfaden mit unterschiedlichen Längen. Schnell wird klar, dass die Länge des Fadens die Lebenslänge der Menschen symbolisiert. Kurzer Faden heißt, nur noch ein paar Jahre zu leben. Langer Faden bedeutet hohes Alter. Was würden Sie tun, wenn Sie wüssten, wie lange Sie noch zu leben haben und wie lange die Menschen um Sie herum? Heute mal darüber nachzudenken, könnte dem Leben mehr Tiefe geben, meint Ihre Pfarrerin Maren Michaelis aus Ingolstadt.
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0: Radio N mit einem aktuellen Hit, der kommt von Shabuse, Born to Die um 5.28 Uhr und in der nächsten halben Stunde mehr Hits, mehr Vielfalt mit Benson Boone zum Beispiel, Sorry I'm Here for Someone Else und Taylor Swift und Antihero.
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0: Radio Inne am Donnerstagmorgen, kurz vor 17:30 und geht es um digitale Abos, dann sitzt das Geld locker bei uns Deutschen. Im Schnitt sind es inzwischen 62 Euro im Monat fast. Jeder Fünfte zahlt sogar über 100 Euro. Und laut einer Studie wären 71% der Deutschen auch bereit, persönliche Daten für bessere KI-Angebote freizugeben.
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2: In Pfaffenhofen. Ungewohnte Klänge heute aus dem Innenhof hier im Landratsamt. Der wird am Abend wieder zur Konzertbühne. Dort findet ein Benefizkonzert statt. Musik für den guten Zweck. Es wird gesammelt für den Verein Familien in Not. Dafür spielen unter anderem die Stadtkapelle und Straight Bourbon auf. Los geht es um 18.30 Uhr. Verena Paulik, Radio Inn in Pfaffenhofen.
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3: In Eichstätt.
4: Die Bahn baut wieder an der Strecke Ingolstadt-Eichstätt. Am Wochenende, genauer gesagt in der Nacht auf Samstag, kommt es zwischen Eichstätt-Stadt und Eichstätt-Bahnhof zu Fahrplanänderungen. In dem Bereich fahren wieder Busse, aber Vorsicht, die sind oft zu anderen Zeiten unterwegs als die Bahn. Die Bayerische Regiobahn informiert über alle Änderungen auf ihrer Homepage oder ihrem WhatsApp-Kanal. Oliver Scholtisek, Radio Inn in Eichstätt.
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0: Um 5.31 Uhr und ihr ahnt es bereits, sieht gut aus auf den Straßen. Uns liegen keine Meldungen über größere Verkehrsstörungen vor und auch Radio im Blitzer habe ich noch keine für euch. Aber klar, wenn ihr welche habt, Staus und Blitzer, ganz egal, einfach mal anrufen oder auch gerne WhatsApp schicken. 0841 300 und dreimal die 9, das ist sie, die Radio in Verkehrshotline.
5: Und das Radio in Wetter, ihr habt es wahrscheinlich schon geahnt, es wird wieder nass. Los geht's in Richtung spätem Vormittag. Es kann sogar leichte Gewitter heute geben und das auch bei ordentlich Wind und einer Top-Temperatur von um die 16 Grad. Aktuell sind es 9 Grad in Ingolstadt beim Donau City Center, bei euch in Bergheim sind es 8 Grad. Trockener ist es dann ab Abend, auch in der Nacht. Kein Regen in Sicht, da ist es dicht bewölkt bei 10 Grad. Der Radio in Wetter-Trend. Morgen, ja, immerhin weniger Wind, auch 15 Grad. Und der Regentanz, der wurde von irgendwem hier ein bisschen zu lang getanzt, weil morgen geht's in der Früh los, da wird's auch wieder nass und dann auch den ganzen Tag. Also das hört am Freitagmorgen gar nicht mehr auf. Schöner wird dann aber das Wochenende, da steigen die Temperaturen wieder auf Ü20 und die Sonne kommt raus.
0: Du hast den Regentanz erwähnt, tut mir leid.
5: Du warst es.
0: Ich hab zu lang getanzt, sorry.
5: Ja.

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2: Guten Morgen.
3: Hi, hi.
2: Alle lieben Fußball, alle freuen sich auf die WM ab heute Abend. Die haben Bock.
3: Ja, das ist bestimmt ein guter Punkt, aber auch nur die halbe Wahrheit. Es gibt, sage ich mal so distanziert, auch Menschen, die werden nicht jedes Spiel schauen. Maximal vielleicht die Deutschlandspiele.
2: Ja, das ist uns auch klar. Es gibt sie, die Fußballmuffel. Was für Alternativen es gibt während der WM? Ja, hört ihr gleich bei uns nach mehr Hits und mehr Vielfalt. Rein geht's mit Michael Schulte und 5 AM.
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0: Radioin mit R.E.M. Everybody Hurts um 20 vor 6. Guten Morgen. Und die Fußball-Weltmeisterschaft in den USA, Kanada und Mexiko läuft. WM-Fieber hier, Public Viewing Pläne da.
1: Aber in diesem ganzen Trubel dürfen wir eine bestimmte Personengruppe nicht vergessen. Was ist eigentlich mit den Fußballmuffeln, die dieser Euphorie so gar nichts abgewinnen können? Welche Alternativen haben die denn in der Zeit?
2: Schön gemütlich draußen strecken oder so.
3: Fahrradfahren, Baggersee, grillen, relaxen.
4: Wandern oder einfach in der Natur sein.
5: Ausgehen an die frische Luft. Einfach mal was mit seinen Freunden unternehmen, mal was Soziales machen.
6: Radfahren. Spazieren gehen.
7: Aperol trinken gehen.
0: Ja, Aperol und Fußball schließen sich grundsätzlich nicht aus gegenseitig.
1: Ja, aber man will den Aperol ja genießen.
0: Oh.

0: Radio in mit Lionel Richie und Dancing on the Ceiling hier bei Radio in um 5.51 Uhr. Wunderschönen guten Morgen und wir freuen uns schon auf kommenden Sonntag, denn dann wird Barbara Schöneberger wieder Waffeln essen, aber nicht alleine. Nee, sie hat einen Gast.
1: Ja, ein Special Gast. Sie ist Sängerin, Songwriterin, Schauspielerin und Autorin, war in den 90ern Mitglied der berühmten Kelly Family und heute ist sie erfolgreiche Schlagersängerin und Musical-Autorin. Und zwar Maite Kelly. Und sie wird am Sonntag bei uns zu hören sein, hier bei Radio Inn, immer ab 14 Uhr bei der Barbara Radio Show. Und da werden sie dann ein bisschen über Staging-Leben reden. Es geht um ein Vogelnest, das die Maite zum Weinen gebracht hat.
0: So ist es.
1: Also es wird wild und ihr solltet auf jeden Fall mit dabei sein.
0: Und passend, wenn wir schon bei der Kelly Family sind, hier jetzt bei Radio Inn, Michael Patrick Kelly mit OKO.

0: Radio mit Beyoncé und Halo um 5.58 Uhr und in der nächsten Stunde für euch. Mehr Hits wie Sapphire von Ed Sheeran, mehr Vielfalt. Don't give me that. Die kommt von The Boss Hoss mit Don't give me that.
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0: Radio Inner am Donnerstagmorgen um kurz vor sechs. Der Neuburger Stadtrat hat jetzt eine der größten Baumaßnahmen der letzten Zeit auf den Weg gebracht und schon bald starten wieder viele Sommerbaustellen im ganzen Landkreis Eichstätt. Wo es eng wird, das hört ihr um kurz nach sechs bei uns.
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4: Ich bin Christian Augustin. Guten Morgen. Der Countdown läuft. Im Aztekenstadion in Mexico City wird heute Abend die bislang größte Fußball-Weltmeisterschaft der Geschichte eröffnet. Im Auftaktspiel trifft Mitgastgeber Mexiko auf Südafrika. Insgesamt stehen 104 Partien mit 48 Teams auf dem Programm. Weitere Gastgeber sind die USA und Kanada. Überschattet wird der Start heute von Sicherheitsbedenken in Mexico City und drohenden Unwettern. Nach dem tödlichen Busunfall bei Hebertshausen im Landkreis Dachau läuft die Ursachensuche. Ein Reisebus mit Grundschulkindern stieß gestern mit einem Linienbus zusammen. Ein Zweitklässler starb, mehrere Kinder und eine Lehrerin wurden schwer verletzt. Weitere Schüler und beide Fahrer erlitten leichte Verletzungen. Alkoholtests bei den Fahrern waren negativ. Bundesjustizministerin Stefanie Hubich will durchgreifen und Vergewaltigungen deutlich härter bestrafen. Die Verjährungsfrist soll von meist 5 auf 20 Jahre verlängert werden. Das hält die Ministerin für angemessen im Vergleich zu ähnlich schweren Verbrechen.
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4: Es wird eine der größten Baumaßnahmen, mit der sich die Stadt Neuburg in letzter Zeit beschäftigt hat. Der Stadtrat hat die Erweiterung und den Umbau der Grund- und Mittelschule im Englischen Garten beschlossen. Das Gebäude aus den 60er Jahren wird aufgehübscht und vergrößert. Geplant sind 3-stöckige Anbauten aus Holz und Stahl und es kommt eine neue Mensa. Läuft alles nach Plan, dann ist die Baumaßnahme an der Schule im Englischen Garten in Neuburg in 2 Jahren fertig und schlägt mit rund 25 Millionen Euro zu Buche. Nicht mehr lange, dann greifen die Bauarbeiter überall im Landkreis Eichstätt wieder an. Es stehen einige Sommerbaustellen während der großen Ferien auf dem Programm. Unter anderem wird in der Ingolstädter Straße in Ballengries am Kanal gebaut. In Geimersheim trifft es die Ettinger Straße. Auch in Wettstetten, Eitensheim und in Eichstätt selbst sind Bauarbeiten in den Sommerferien vorgesehen. In der Domstadt steht die Sanierung der Kipfenberger Straße samt Vollsperrung an.
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0: Um 6:02 und schaut gut aus, uns liegen keine Meldungen über größere Verkehrsstörungen vor.
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0: Ja, an der Stelle danke an Benjamin, der hat uns was gemeldet und zwar Wagenhofen, Ortsmitte, da wird beidseitig geblitzt. Wenn ihr das bestätigen könnt oder was Neues habt, ganz egal ob jetzt Staus oder Blitzer, einfach anrufen oder eine WhatsApp schicken. Die Radio Inn Verkehrshotline ist die 0841 300 und 3x die 9.
6: Weiter geht's mit dem Radio in Wetter und macht die Fenster alle zu, bevor ihr das Haus verlasst, denn es wird heute wieder so richtig nass. Los geht's in Richtung spätem Vormittag. Leichte Gewitter kann es heute sogar auch mal geben, vor allem am Nachmittag. Und das bei ordentlich Wind und einer Top-Temperatur um die 16 Grad. Aktuell sind es 9 in Ingolstadt bei der Saturn-Arena. Wir messen 8 Grad in Neuburg am Bootshaus. Wir schauen rein in die Nacht. Die ist dann eher trocken und dicht bewölkt bei um die 10 Grad. Der Radio in Wetter-Trend. Ja, morgen, wir sehen ganz positiv, immerhin so ein bisschen weniger Wind, aber ja, immer noch Regen. In der Früh geht's los und es bleibt dann so den ganzen Tag ganz, ganz viel Regen, eben 15 Grad an der Spitze. Sonne sehen wir dann wieder am Wochenende, also perfekt fürs WM Public Viewing, auch wieder Ü 20 Grad.
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2: Guten Morgen.
3: Morgen.
2: Trostpreise sind auch Preise, ist mein persönliches Motto.
3: Sehr schön. Trostpreise gibt es auch in Hollywood bei den Oscars. Es gibt mal wieder eine klassische fürs Lebenswerk Auszeichnung.
2: Wer die bekommt und welche Stars bei der Eröffnungsfeier der Fußball-WM auftreten werden, gleich Thema in der Radio in Promi-Welt.
3: Und jetzt ist Alex Warren erstmal Thema bei uns, weil der startet jetzt sowas von rein mit seinem neuen Song Fever Dream.
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0: Radio mit Depeche Mode. Enjoy the Silence um 6:11 und die Fußball-Weltmeisterschaft in Nordamerika geht los heute. Und die Taktik für die ersten Spiele ist klar, mit Stars fängt man die Mäuse.
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3: Wir kennen das schon ein bisschen von den Olympia-Eröffnungsfeiern. Da wird alles an Star-Power reingepackt, was geht. So auch bei der WM ab heute. Das sind ja 3 Gastgeberländer, Mexiko, die USA und Kanada. Und deswegen gibt es auch 3 Eröffnungsfeiern vor den ersten 3 Spielen. Heute Abend in Mexico City mit Shakira unter anderem und Madonna. Morgen Abend dann in Toronto mit Alanis Morissette und Michael Bublé. Und in der Nacht auf Samstag Los Angeles mit Katy Perry. Aber ja, Finale wird es dann nur 1 geben. Das reicht dann auch.
0: Schauen wir zur Glenn Close, Hollywood-Superstar mit legendärer Oscar-Pechsträhne. 8-mal war sie nominiert, 8-mal mit dem Ofenrohr ins Gebirge geschaut. Jetzt hat die Academy offenbar ein Einsehen und wird der guten Glenn im November einen Ehren-Oscar überreichen. Für ihr Lebenswerk sozusagen ein bisschen Genugtuung wenigstens. Und wir haben jetzt tatsächlich schon über 20.000 Unterschriften für Habe Kerkeling als Bundespräsident. Da wird gefordert, dass er nächstes Jahr Frank-Walter Steinmeier ablöst, der dann fertig ist. Wäre mal was anderes, der Habe. Dann würden sie die Neujahrsansprache auch mal bei RTL 2 zeigen.
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0: heißt der Song auch Don't Give Me That hier bei Radio N von The Boss Hoss um 6.19 Uhr.
1: Und vielleicht kennt ihr das, im Alltag hat man ja immer mal wieder diese typischen Oh-Momente. Und so einen Oh-Moment wollen wir euch jetzt auch bescheren. Ich hatte den nämlich mit einem Baby-Zwergflusspferd. Es ist Anfang Mai im Berliner Zoo geboren und hat jetzt einen Namen. Es heißt Brötchen. Wie süß ist das denn? Und es macht gerade so die ersten Schwimmversuche, dieses Zwergflusspferd, ist auch ein schwieriges Wort, Zwergflusspferd, und gewöhnt sich ans Wasser.
0: Ja, und je nachdem, woher man kommt, passt sich Brötchen an. Bei uns in Bayern wäre es dann eher Semmel.
1: Semmel.
0: Hört Radio in. Jetzt mit Madonna und La Isla Bonita. Guten Morgen.
1: Hi.

0: Floyd, The Way I Want It hier bei Radio N um 6.27 Uhr in der nächsten halben Stunde. Unter anderem Rayman mit Million Miles und Black and Wonderful Life.
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2: 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Juni heißt es, 3 Tage Open-Air feiern im Herzen von Neuburg. 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
1: Ihr hört Radio Inn am Donnerstagmorgen um 6:30 und ein lange fälliger Schritt, den Bayern da gehen will. Der Freistaat will die Anerkennung ausländischer Berufsabschlüsse vereinfachen. Heißt, flexibler, schneller und einfacher soll es werden. Zum Beispiel müssen die Unterlagen nicht mehr ins Deutsche übersetzt werden und in Zukunft können ausländische Fachkräfte mit anerkanntem Abschluss auch in anderen qualifizierten Berufen arbeiten.
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4: Unter dem Motto "Mit Mut neu durchstarten" findet am nächsten Montag an der VHS Ingolstadt eine Infoveranstaltung statt. Sie unterstützt Frauen aller Altersgruppen beim Wiedereinstieg in den Beruf, bei der Weiterbildung und Qualifizierung. Vor Ort gibt es Vorträge, Infostände und die Möglichkeit zum Austausch und Netzwerken. Die Veranstaltung hat in Ingolstadt schon eine 10-jährige Tradition. Der Eintritt ist frei, aber eine Anmeldung bei der VHS Ingolstadt ist nötig. Furkan Beuratz, Radio Inn in Ingolstadt.
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5: 3 Tage lang Musik, gutes Essen und ein unvergesslicher Lichterzauber. Morgen startet das beliebte Hofgartenfest hier bei uns in Neuburg. Bis einschließlich Sonntag verwandelt sich der Park unterhalb des Schlosses in einen Treffpunkt für Live-Musik und kulinarische Vielfalt. Auf 2 Bühnen sind knapp 30 Programmpunkte geplant. Da ist wirklich für jeden Geschmack etwas mit dabei. Nicht fehlen darf auch der Lichterzauber an den Abenden, der das Festivalgelände in wunderbares Licht taucht. Zusätzlich ist auf dem Parkdeck ein Funpark mit verschiedenen Bereichen für fast alle Altersgruppen eingerichtet. Der Eintritt zum Hofgartenfest ist wie immer frei. Kerstin Schulz, Radio Inn in Neuburg.
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1: Um 6.32 Uhr und da liegen uns keine Meldungen über größere Verkehrsstörungen vor. Was wir für euch haben?
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1: Ja, die gibt's. Zum Beispiel Pfaffenhofen in der Schulstraße wird geblitzt und Wagenhofen Ortsmitte beidseitig. Vielen Dank fürs Bescheid geben an unsere fleißigen Radio im Blitzmelder wie Werner und Benjamin. Und wenn ihr auch noch was gesehen habt, Staus und Blitzer oder Abstandsmessungen, einfach mal anrufen oder eine WhatsApp schicken. 0841 300 und dreimal die 9. Das ist sie, die Radio in Verkehrshotline.
6: Und jetzt ist Radio in Wetter und statt der Badehose packt ihr heute lieber wieder den Regenschirm ein. Hey, es wird nass. Los geht's am späten Vormittag mit dem Regen. Leichte Gewitter sind heute auch mal dabei und das bei ordentlich Wind. Die Top-Temperatur 16 Grad. Aktuell sind wir bei 9 Grad in Ingolstadt beim Westpark und auch bei euch in Heinrichsheim. Wir schauen rein in die kommende Nacht. Da ist es dann endlich wieder trocken und die ist dicht bewölkt bei um die 10 Grad. Der Radio in Wettertrend. Morgen immerhin weniger Wind, 15 Grad, wie heute an der Spitze. Morgen früh geht es aber dann auch schon wieder los mit dem Regen und es hört den ganzen Tag nicht mehr auf. Sonne sehen wir aber auch wieder und zwar am Horizont, am Wochenende. Da wird es richtig schön und auch wieder über 20 Grad.

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2: Guten Morgen.
3: Morgen.
2: Blaulicht, Sirenen und jede Menge Action zum Anfassen. Das gibt's bei der Freiwilligen Feuerwehr Hauenböhr. Sie lassen euch hinter die Kulissen schauen und zeigen, was echter Einsatz bedeutet.
3: Was euch diesen Samstag beim großen Feuerwehr-Erlebentag alles erwartet, das hört ihr nach mehr Hits. Sunrise Avenue Lifesaver, mehr Vielfalt jetzt für euch.
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0: Radio in mit Leonie um 20 vor 7. Guten Morgen. Und wenn die schweren Löschfahrzeuge mit Karacho an uns vorbeiziehen, dann drehen wir uns alle um. Aber wie sieht das eigentlich aus der Perspektive der Retter aus? Genau das könnt ihr am Samstag ab 15 Uhr in Hornwürmer ausprobieren.
1: Ja, beim Feuerwehr-Erlebentag seht ihr eben, da steht ihr nicht nur als Zuschauer die ganze Zeit daneben, an verschiedenen Mitmachstationen dürft ihr die Dinge selbst in die Hand nehmen. Was die Besucher dort im Detail erwartet, das weiß Johannes Kerscher-Albe von der Freiwilligen Feuerwehr Hornwör.
2: Mit einer Feuerschau, Fahrzeuge und Technik, die man anfassen kann und das Fahrzeug wirklich mal erkunden kann. Was haben wir auf dem Auto? Wir haben Vorführungen, wie denn so ein Einsatz bei uns abläuft, sei es ein Brandeinsatz oder ein THL-Einsatz, also eine technische Hilfeleistung. Und natürlich, was Wichtigste bei uns, gibt es Essen und Trinken.
0: Aber es geht an diesem Nachmittag nicht nur um ordentlich Wasserdruck und Fettbrandexplosionen, sondern vor allem um die Menschen dahinter. Und wer Teil der Truppe wird, der lernt auch viele nützliche Dinge für den Alltag.
2: Das Feuerwehrwissen, das Wissen der Erste Hilfe. Man fühlt sich einfach sicherer. Man weiß, wenn man an eine Einsatzstelle kommt, was muss man machen? Wie muss ich mich verhalten? Sei es jetzt als Privatperson oder als Feuerwehrmann. Und natürlich das Helfen. Man weiß, was man tut. Man lernt die Gefahren kennen.
1: Also, ihr wisst Bescheid, erst die Fahrzeuge auschecken und danach noch gemütlich beim Essen zusammenhocken. Und wer weiß, vielleicht habt ihr dann auch direkt Bock, mal selbst anzupacken. Das Team freut sich immer über Verstärkung.
0: Ja, und los geht der Feuerwehr-Erlebentag am Samstag ab 15 Uhr am Feuerwehrgerätehaus in Hornwör.

0: Radio Hit mit Black und Wonderful Life um 7:10. Und ihr kennt es mit dem Flugzeug ab in den Urlaub. Und wenn der Pilot die Maschine sicher gelandet hat, dann gibt es so Menschen, die klatschen, wenn der Typ genau am Steuer einfach mal seinen Job gemacht hat.
1: Wobei, ganz ehrlich, mittlerweile kann ich es ein bisschen verstehen, das mit dem Klatschen, vor allem nach dieser Geschichte. Ein Air Canada-Pilot ist 26 Jahre ohne Lizenz geflogen. 26, unsere Zahl des Tages. Offenbar, gut, hat es immer geklappt. Ich meine, der Pilot hat immerhin 900 Flüge absolviert. Aber das ist vielleicht auch so eine Info, die will man auch gar nicht so vom Sommerurlaub noch haben.
0: Na ja, hast du recht. Der Mann ist so ein bisschen der Milli Vanilli der Luftfahrt. Die Papiere waren fake, aber die Performance war hitverdächtig.
1: Wow.
0: Ihr hört Radio N jetzt mit David Guetta und Sia und Beautiful People.
1: Schönen Donnerstag euch.

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3: So, wir freuen uns also auf Sonntag auf die Barbara-Radio-Show. Ihr hört Radio N, 6.55 Uhr und freut euch in der nächsten Stunde auf eine Wahnsinnsstimme. Die gehört natürlich zu Adele.

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16: Radio in am Donnerstagmorgen, 11. Juni und wir haben's kurz vor 7. Aus Sicherheitsgründen sperrt der Markt Manching jetzt die Straße zwischen Lindach und Westenhausen und bei der Stadtbus Ingolstadt muss man noch mehr sparen. Die Infos zum neuen Sparprogramm, die gibt's in wenigen Augenblicken hier bei uns für euch.
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18: Ich bin Christian Augustin. Schönen guten Morgen. Heute startet die Fußball-Weltmeisterschaft und die deutsche Fußballnationalmannschaft wird die Eröffnung in ihrem Quartier gemütlich vor der Leinwand am Pool verfolgen. Lange gedulden müssen sich unsere Spieler aber nicht. Am Sonntag trifft die DFB-Auswahl auf das Team von Curaçao. Den WM-Auftakt am Abend bestreitet Gastgeber Mexiko gegen Südafrika. Anpfiff ist um 21 Uhr Ortszeit. Das ist bei uns in der Nacht um 4 Uhr. Nach etwa einem Monat mehr oder weniger Waffenruhe wird die Lage im Iran-Krieg wieder gefährlicher. Die USA griffen erneut Ziele an, der Grund Selbstverteidigung. Der Iran reagierte darauf und sperrte die wichtige Straße von Hormuz. Die Schiffe dort könnten angegriffen werden. Es gibt auch schon Berichte über Kämpfe auf dem Meer. US-amerikanische Schiffe wurden mit Raketen und Drohnen beschossen. In iranischen Häfen kam es zu Explosionen. Bayern will es einfacher machen, ausländische Berufsabschlüsse anzuerkennen. Beispiel: Dokumente müssen nicht mehr ins Deutsche übersetzt werden. Außerdem dürfen Fachkräfte aus dem Ausland im Freistaat Bayern künftig auch in anderen passenden Berufen arbeiten.
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18: Zwei tödliche Unfälle in 10 Monaten. Der Markt Manching geht auf Nummer sicher und sperrt die Straße zwischen Lindach und Westenhausen bis auf Weiteres. Bei den Unfällen im vergangenen August und am vergangenen Sonntag kamen insgesamt 3 Menschen an einem unbeschrankten Bahnübergang ums Leben. Bei der Gemeindeverwaltung gingen Hinweise ein, dass die Signalanlage erst sehr kurz vor den Zügen blinkt. Die Sperrung der Straße ist deshalb eine Sicherheitsmaßnahme und bleibt bestehen, bis die Untersuchungen durch die Deutsche Bahn abgeschlossen sind. Es fehlt Geld, deshalb schlägt die Stadtbus Ingolstadt einen Kurs mit weiteren Sparmaßnahmen ein. Das von der Stadt getragene Defizit soll maximal 19 Millionen Euro betragen. Deshalb setzt der Aufsichtsrat den Rotstift an und möchte so eine 750.000 einsparen. Besonders viel Geld gibt man fürs Personal und den Sprit aus. Die gute Nachricht: beim Fahrplan bleibt alles beim Alten, der wurde bereits gestrafft. Derzeit prüft die Stadtbus Ingolstadt die Fahrgastzahlen ganz genau. Die Sparmaßnahmen sollen dann ab Mitte September greifen.
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16: Vorsicht auf der A9 Richtung München zwischen Altmühltal und Denkendorf. Da steht ein defektes Auto. Auf der rechten Seite Pannenfahrzeug. Auf dem Standstreifen. Ihr wisst Bescheid.
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16: Ja, es wird geblitzt und zwar nicht zu knapp. Vorburg, B16a, Regensburger Straße, Höhe Tankstelle. Dann Pfaffenhofen, Schulstraße und Wagenhofen, Ortsmitte beidseitig. Vielen Dank unter anderem an unsere Radio im Blitzmelder B, Moritz, Werner oder Benjamin. Und wenn ihr auch was gesehen habt, Staus und Blitzer, könnt, sollt und dürft ihr melden mit der Radio in Verkehrshotline 0841 300 und dreimal die 9.
5: Jetzt kommen wir zum Radio in Wetter, das uns schon langsam nicht mehr überrascht. Es wird wieder nass an diesem Donnerstag. Los geht's so am späten Vormittag. Leichte Gewitter kann es heute sogar auch geben und das auch bei ordentlich Wind. Die Top-Temperatur ist auch ja relativ frisch, 16 Grad an der Spitze. Aktuell sind wir auch schon bei 11 Grad in Ingolstadt beim Westpark. 9 Grad messen wir bei euch in Zell. Das sind dann auch die Temperaturen für die kommende Nacht und die ist trocken tatsächlich, aber dicht bewölkt. Der Radio in Wetter-Trend. Morgen immerhin bis weniger Wind, 15 Grad an der Spitze, aber es regnet auch wieder, in der Früh geht's los und es hört dann den ganzen Tag nicht mehr auf. Wir schauen jetzt noch rein ins Wochenende, da wird's viel schöner, da kommt die Sonne wieder öfter raus. Wir haben Temperaturen über 20 Grad und es ist nur noch leicht windig.

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2: Guten Morgen.
3: Morgen.
2: Sie sehen wie ein Adler.
3: Hören wie ein Luchs.
2: Sind stark wie ein Bär.
3: Und vor allem sind sie schlau wie Füchse. Unsere Fußballfüchse. Kinder, die uns die Fußballwelt erklären, die hört ihr gleich.
2: Ja, da können wir noch richtig was lernen. Jetzt hören wir aber erstmal Taylor Swift mit Operlight für euch.
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0: Ihr hört Radio Inn mit Roxette und Dangerous ist 11 Minuten nach 7 und die Fußball-WM 2026 kann man jetzt schon sagen, sie wird gigantisch. Die größten Stadien, die meisten Spiele und die krassesten Skandale und es wird aufregend. Headlines gibt's genug und deswegen packen wir das Thema jetzt mal ganz anders an. Unser Kollege Lutz Gerling hat die beiden Nachwuchskicker Leo und Niki gefragt, was sie über die WM denken und das gibt's ab jetzt täglich bei uns.
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5: Thema heute, wer ist Favorit dieses Jahr?
4: Also wir tippen natürlich auf Deutschland.
5: Warum? Ihr wisst schon, wie viel da Deutschland in den letzten WMs geworden ist.
4: Ja, schon, aber sie sind eine Turniermannschaft und haben junge, viele gute Talente wie Musiala und Wirtz.
5: Musiala haben wir da, glaube ich, bei der letzten Europameisterschaft gefunden, oder?
4: Genau, stimmt. Das ist ein Mix aus Musiala und Wirtz, genau. Weil sie einfach super zusammen harmonieren.
5: Und Jamal Musiala, auch wenn er aus der Verletzung kommt?
4: Ja. Also ich glaube, er braucht ein bisschen in die WM reinzukommen.
5: Und ihr freut euch ja vor allem über die Nachricht, dass Manuel Neuer im Tor stehen wird und nicht Oliver Baumann, oder?
4: Ja. Übelst.
3: Der ist jetzt irgendwie gemeint für Oliver Baumann.
4: Die Arme.
3: Aber ist eigentlich voll krass, weil er hat diesen ganzen Stress nicht, dass alle vor seinem Haus stehen, aber er spielt mit.
5: Ja, selbstverständlich.
4: Hallo.
3: Das ist voll nice.
4: Also ich Weltklasse Torwart, ich finde einer der besten. Ja, mit Ter Stegen.
5: Okay.
4: Ja, da finde ich Manuel Neuer ein Stück weit besser.
5: Aber Ter Stegen wäre zur Not auch noch ein Deutscher, ist das Gute, ne?
4: Ja.
5: Also
4: ja.
5: Können wir festhalten, Frankreich, nix, Brasilien, nix, Argentinien nix, Deutschland macht die Kiste.
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0: Radio Inne am Donnerstagmorgen 20 nach 7 mit Mal Smith und Stay If You Wanna Dance. Und wir freuen uns am Donnerstag jetzt schon aufs Wochenende. Das Wetter wird besser und Bombe. Über 20 Grad, Sonne, ja kein Regen, bisschen Wind, aber das heißt definitiv bestes Freiluftwetter. Also raus mit euch.
1: Ja, da ist zum Beispiel auch das Hofgartenfest in Neuburg. Das ist jetzt am Wochenende und es bietet sich da perfekt an. Da gibt es so viel Musik, ihr könnt tanzen zu Popmusik, Rock, Jazz, bayerische Liedermacherei auf zwei Bühnen in der Luitpoldstraße. Also wirklich optimal. Ihr dürft auch ein bisschen schlemmen. Es gibt eine internationale Genießermeile am unteren Hofgarten und Streetfood und Spezialitäten. Und das auch am oberen Hofgarten. Also alles dabei, Licht, Zauber, also Lamping Yours, schöne Lichterspiele, wenn quasi es draußen schon langsam dunkel wird, also auch ein bisschen romantisch. Und für die Kinder ist auch so ein kleiner Funpark geboten mit Kletterburg und Bastelangeboten, Traumtheater, also macht was draus.
0: Wahnsinn, Musik, Essen, Lichter, mich hast du auf jeden Fall. Und Musik gibt's jetzt hier, Radio mit Mental as Anything.

0: Nico Santos, Human Being, hier auf Radio Inn um 7.28 Uhr. Und ja, in der nächsten halben Stunde mehr Hits, mehr Vielfalt. Dann unter anderem für euch Lenny Kravitz mit Fly Away. Und auch mit dabei Teddy Swims, Bad Dreams.
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0: Radio in am Donnerstagmorgen um 7:30 und geht's um digitale Abos? Ja, dann sitzt das Geld locker bei uns Deutschen. Im Schnitt sind es inzwischen 62 Euro im Monat. Fast jeder Fünfte zahlt über 100 Euro. Und laut einer Studie wären 71% der Deutschen auch bereit, persönliche Daten für bessere KI-Angebote freizugeben.
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12: In Ingolstadt.
13: Jetzt steht es fest. In der Saisonvorbereitung absolviert der FC Ingolstadt sein traditionelles Testspiel gegen den VfB Eichstätt auf dem Gelände des SV Stammham. Zahlreiche Vereine hatten sich als Veranstaltungsort beworben. Die Einnahmen aus den Eintrittsgeldern fließen

0: in ein soziales Projekt. Das wird noch zu einem späteren Zeitpunkt bekannt gegeben. Das Testspiel zwischen dem Drittligisten aus Ingolstadt und dem Regionalligisten aus Eichstätt findet am 4. Juli um 14 Uhr statt.
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3: Ungewohnte Klänge heute aus dem Innenhof hier im Landratsamt. Der wird am Abend wieder zur Konzertbühne. Dort findet ein Benefizkonzert statt. Musik für den guten Zweck. Es wird gesammelt für den Verein Familien in Not. Dafür spielen unter anderem die Stadtkapelle und Straight Bourbon auf. Los geht es um 18.30 Uhr. Verena Paulik, Radio in Pfaffenhofen.
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4: Vorsicht auf der A9 Richtung München, da steht ein Pannenfahrzeug und zwar zwischen Altmühltal und Denkendorf auf der rechten Seite auf dem Standstreifen. So, und A9 Richtung München zwischen Lenting und Ingolstadt Nord, dichter Verkehr, da dauert es aktuell 2 Minuten länger.
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4: Es wird geblitzt, einmal Vohburg, B16a Regensburger Straße, Höhe Tankstelle, Pfaffenhofen in der Schulstraße und in Wagenhofen in der Ortsmitte beidseitig. Wenn ihr davon was bestätigen könnt oder was brandneues für uns habt, ganz egal ob jetzt Staus oder Blitzer, dann einfach mal anrufen oder auch gern eine WhatsApp schicken. Die Radio-Innen-Verkehrs-Hotline ist die 0841 300 und dreimal die 9. Danke.
5: Das Radio-Innenwetter fährt immer noch die gleiche Schiene. Es wird nass an diesem Donnerstag. Los geht's am späten Vormittag. Leichte Gewitter kann es heute auch mal geben und das bei ordentlich Wind. Die Top-Temperatur liegt bei 16 Grad und wir sind gerade auf dem Weg dahin. Aktuell 12 Grad in Ingolstadt im Piusviertel und 11 Grad bei euch im Pförring. Wir schauen rein in die kommende Nacht. Da ähnliche Temperaturen wie jetzt gerade. Und die Nacht bleibt dann trocken und ist nur noch dicht bewölkt. Der Radio-Innenwetter-Trend. Morgen am Freitag weniger Wind, 15 Grad. Aber ja, irgendwer hat den Regentanz einfach zu lange getanzt, glaube ich, weil es geht in der Früh schon los mit dem Regen und es hört dann auch den ganzen Tag nicht mehr auf. Wir schon rein ins schöne und sonnige Wochenende, da wieder Temperaturen über 20 Grad. Uns bleibt nur noch so ein bisschen der Wind.

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2: Guten Morgen.
3: Morgen.
2: Oh ja, wir lieben Vuvuzelas. Ab heute könnt ihr die Teile rauskramen. Die größte Fußball-WM der Geschichte startet.
3: Ja, und auch die Stadien sind mega. Und da reden wir gleich drüber nach. Mehr Hits, mehr Vielfalt. Olivia Dean, So Easy to Fall in Love gleich für euch. Und jetzt Purple Disco Machine und Sophie and the Giants in the Dark.
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0: Radio hin mit einer mega guten Nummer. Olivia Dean, So Easy to Fall in Love um 20 vor 8. Und hey, ole ole, heute startet sie. Die größte Fußball-WM der Geschichte. Zum ersten Mal in drei Ländern. Kanada, Mexiko und den USA.
1: Gespielt wird in insgesamt 16 Stadien. So viele wie seit 2002 nicht mehr. Die kuriosesten und krassesten WM-Arenen stellt euch Oliver Scholtisek aus der Radio-In-Redaktion jetzt vor.
2: Also das größte Stadion der WM steht in Dallas mit rund 94.000 Plätzen. Am teuersten war hingegen der Gebäudekoloss in Los Angeles. Mit rund 7 Milliarden Dollar ist das Zuhause der Rams in Chargers das teuerste Stadion der Welt. Das nachhaltigste soll das Stadion in Atlanta sein. Philadelphia hatte zeitweise sogar ein kleines Gefängnis mit eigenem Gerichtssaal im Stadion.
1: Wow, und wo spielt Deutschland?
2: Los geht's für die Nationalelf am Sonntag gegen Curaçao in Houston in einem der modernsten Stadien der USA mit schließbarem Dach und, ganz wichtig, Klimaanlage. In Toronto spielt die DFB-Elf im ersten reinen Fußballstadion Kanadas. Und weil die Kapazität nicht ausgereicht hat, wurden riesige Zusatztribünen aus Stahl angebaut. Das dritte Gruppenspiel findet im Stadion von East Rutherford statt, also dort, wo dann in New York auch das WM-Finale steigt.
0: Wieder mit Deutschland? Naja, man wird ja wohl noch träumen dürfen.
1: Die Eröffnung ist aber heute in Mexiko. Der Gastgeber spielt gegen Südafrika im Stadion Stadtstadion um 13 Uhr Ortszeit und bei uns ist es dann 21 Uhr.

0: Callum Scott und Whitney Houston hier bei Radio N um 7.48 Uhr. Und die Fußball-Weltmeisterschaft in den USA, Kanada und Mexiko läuft. Ja, ja, WM-Fieber hier, Public Viewing-Pläne da.
1: Aber, halt stopp, eine bestimmte Personengruppe dürfen wir dabei nicht vergessen. Was ist eigentlich mit den ganzen Fußballmuffeln, die von dieser Euphorie gar nichts wissen wollen? Welche Alternativen haben die in der Zeit?
2: Schön gemütlich draußen, strecken oder so.
3: Fahrradfahren, Baggersee, grillen, relaxen.
4: Wandern oder einfach in der Natur sein.
5: Ausgehen und an die frische Luft. Einfach mal was mit seinen Freunden unternehmen, mal was Soziales machen.
6: Radfahren.
7: Spazieren gehen.
8: Aperol trinken gehen.
0: Aperol und Fußball schließen sich grundsätzlich eigentlich gar nicht aus, ne?
1: Naja, aber man will den Aperol ja genießen.
0: Ah.
1: Oh, ist ein Problem jetzt.
0: Wir spielen einfach Musik.
1: Wir ignorieren das Problem, sehr gut.
0: Ihr hört Radio N jetzt mit Teddy Swims und Bad Dreams.

0: Bill Medley und Jennifer Warnes. I've had a time of my life hier bei Radio Inn um 7.57 Uhr und nach 8. Alex Warren mit Ordinary und die Pet Shop Boys. Mit Always on My Mind.
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0: Radio Inn am Donnerstagmorgen, kurz vor 8. Der Neuburger Stadtrat hat jetzt eine der größten Baumaßnahmen der letzten Zeit auf den Weg gebracht und schon bald starten wieder viele Sommerbaustellen im ganzen Landkreis Eichstätt. Wo es eng wird, hört ihr gleich um kurz nach 8 bei uns.
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9: Ich bin Christian Augustin. Guten Morgen. Neue Kämpfe im Iran-Krieg. In der Nacht haben die USA Ziele im Iran angegriffen. Die Lage in der Straße von Hormuz ist unklar. Die wichtige Meerenge wurde nach heftigen US-Angriffen auf Hafenstädte vom Iran blockiert. Die Straße von Hormuz ist und bleibt ein zentraler Streitpunkt bei den Verhandlungen für ein Kriegsende. Die Spitzen der Regierung haben sich am Abend mit Gewerkschaften und Arbeitgebern getroffen. Bei dem Treffen wurde über die geplanten Reformen der Bundesregierung gesprochen. Konkrete Entscheidungen gab es, wie erwartet, aber nicht. Alle waren sich einig, es braucht mehr Wirtschaftswachstum und es soll weniger Bürokratie geben. Außerdem sind Reformen bei Sozialsystemen wie Rente oder Gesundheitsversorgung nötig. Heute Abend beginnt die größte Fußball-Weltmeisterschaft aller Zeiten. Im Eröffnungsspiel treffen Mitgastgeber Mexiko und Südafrika aufeinander. Das Spiel ist schon zum 3. Mal bei Weltmeisterschaften im legendären Aztekenstadion in Mexico City. Neben den USA finden auch Partien in Kanada statt. Die deutsche Fußballnationalelf startet am Sonntag mit dem Gruppenspiel gegen Curaçao in die WM.
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9: Es wird eine der größten Baumaßnahmen, mit der sich die Stadt Neuburg in letzter Zeit beschäftigt hat. Der Stadtrat hat die Erweiterung und den Umbau der Grund- und Mittelschule im Englischen Garten beschlossen. Das Gebäude aus den 60er Jahren wird aufgehübscht und vergrößert. Geplant sind 3-stöckige Anbauten aus Holz und Stahl und es kommt eine neue Mensa. Läuft alles nach Plan, dann ist die Baumaßnahme an der Schule im Englischen Garten in Neuburg in 2 Jahren fertig und schlägt mit rund 25 Millionen Euro zu Buche. Nicht mehr lange, dann greifen die Bauarbeiter überall im Landkreis Eichstätt wieder an. Es stehen einige Sommerbaustellen während der großen Ferien auf dem Programm. Unter anderem wird in der Ingolstädter Straße in Ballengries am Kanal gebaut. In Geimersheim trifft es die Ettinger Straße. Auch in Wettstetten, Eitensheim und in Eichstätt selbst sind Bauarbeiten in den Sommerferien vorgesehen. In der Domstadt steht die Sanierung der Kipfenberger Straße samt Vollsperrung an.
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0: 2:08, so spät ist es und ihr wollt natürlich wissen, was da los ist. Klar, sage ich euch. B16a Goethestraße, Ingolstadt. Zwischen Ingolstadt Nord und Schillerstraße dichter Verkehr, da dauert es 4 Minuten länger. Dann B13 Münchner Straße, zwischen der B16 bei Oberstimm und der südlichen Ringstraße auch ja, einiges los. 3 Minuten mehr Zeit einplanen und 11 Minuten on top. Auf der B13 Weißenburger Straße zwischen Pietenfeld und Westenkreuzung. Weil, ganz einfach, dichter Verkehr.
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0: Es wird geblitzt. 1x in Vohburg, B16a Regensburger Straße, Höhe Tankstelle und dann auch noch im Pfaffenhofen in der Schulstraße. Wenn ihr einen der beiden Blitzer bestätigen könnt oder, was mir persönlich noch lieber wäre, was Neues für uns habt. Ganz egal, ob jetzt Staus oder Blitzer, tendenziell lieber Blitzer, dann einfach anrufen. Die Radio-Innenverkehrs-Hotline ist die 0841 300 und 3x die 9.
11: Und das Radio in Wetter fährt immer noch die gleiche Schiene. Es wird wieder nass an diesem Donnerstag. Los geht's in Richtung spätem Vormittag. Leichte Gewitter sind heute auch mal dabei. Und es geht auch ein ordentlicher Wind. Die Top-Temperatur bei 16 Grad. Und aktuell sind wir schon auf dem besten Weg dahin. Wir messen gerade 13 Grad in Ingolstadt-Hagau. 10 Grad sind es in Eichstätt am Freiwasser. Wir schon rein in die Nacht. Die ist schon entspannter, die ist trocken, nur noch dicht bewölkt. Und da haben wir so um die 10 Grad. Der Radio in Wetter-Trend. Ja, morgen, es gibt ehrlich nicht ganz so viel Veränderung. Irgendwer hat den Regentanz zu lange getanzt. Es regnet ab in der Früh und dann den ganzen restlichen Tag 15 Grad noch an der Spitze und es windet. Und es windet auch am Wochenende. Aber dafür bleibt es da trocken, die Sonne kommt raus und wir haben wieder über 20 Grad.
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2: Guten Morgen.
3: Wunderschönen guten Morgen. Und Liebe geht raus an diesem Donnerstag. Und vor allem Liebe an euch selbst. Es geht um Selbstliebe, es geht um Wertschätzung. Und es geht auch darum, dass ihr einfach mal vielleicht über den Ex hinwegkommt. Sagt Kamrat in seinem Song Hug Yourself jetzt für euch.
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0: Radio Inn mit Moby. Why does my heart feel so bad? Um 8:11. Wunderschönen guten Morgen. Und 8 Jahre ist es her, dass Hollywood-Genie Steven Spielberg seinen letzten richtig großen Blockbuster in die Kinos gebracht hat. Und jetzt kehrt der Schöpfer von E.T., Indiana Jones, Jurassic Park wieder zurück zu dem, was er wie kaum ein anderer kann: große Kinomagie zum Staunen.
1: Ja, sein neues Werk heißt Disclosure Day, der Tag der Wahrheit. Und Sebastian Will aus der Radio- und Kinoredaktion hat den Film schon mal vorab für uns gesehen.
2: Margaret präsentiert eigentlich im Fernsehen das Wetter. Aber als sie eines Tages live vor der Kamera steht, passiert etwas, das sich wie ein Lauffeuer auf der ganzen Welt verbreitet. Denn aus ihrem Mund kommen plötzlich ganz merkwürdige Laute.
3: Heute ist...
2: Die ganze Welt versucht zu verstehen, was da gerade passiert ist. Außer Daniel. Der hat jetzt endlich einen Beweis für etwas, das er schon lange vermutet. Nämlich, dass Regierungen absichtlich vertuschen, dass wir nicht allein im Universum sind.
4: Die Menschen haben ein Recht auf die Wahrheit.
5: Was ist los?
4: Du würdest mir nicht glauben, wenn ich es dir sage. Deshalb zeige ich es dir.
2: Gemeinsam geraten Margaret und Daniel in eine Geschichte, die immer größer und größer und größer wird. Geheime Akten, unerklärliche Zeichen, unheimliche Feinde und Angst vor dem, was passieren könnte, wenn die Menschheit wirklich die Wahrheit erfährt.
6: Die Menschen stellen Fragen.
7: Sie kommen! Sie kommen!
6: Sie verlangen nach der Wahrheit.
2: Der geniale Steven Spielberg, unglaubliche Hollywood-Stars und ein Filmteam, das schon Milliarden eingespielt hat, haben hier wirklich was Erstaunliches erschaffen.
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0: Radio mit den Pet Shop Boys. Always on my mind um 20 nach 8 an diesem 11. Juni. Und kleiner freundlicher Reminder, wenn tanken, dann jetzt noch in diesem Monat. Ende Juni läuft der Tankrabatt aus.
1: Ja, und hier bei Radio Inn läuft gar nichts aus. Hier geht's weiter mit richtig guter Musik. Jetzt der ganz neue Hit von Malik Harris. Der kommt übrigens aus Bayern ursprünglich. Light Me hier für euch auf Radio Inn. Macht euch einen wunderschönen Donnerstag mit uns.

0: Jürgen, an eurem Donnerstag, wir steuern steil in Richtung Wochenende und in der nächsten Stunde gibt es auch mehr Hits, mehr Vielfalt, richtig gute Musik für euch. Das macht auch Lust aufs Wochenende. Rosalind, Snap mit dabei, außerdem Alpha Will, Sounds Like a Melody hier bei Radio Inn.
1: Mit Amore aus Italien. 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
10: Radio in am Donnerstagmorgen, kurz vor 8:30 und ein lange überfälliger Schritt, wie ich finde, den Bayern da jetzt gehen will. Der Freistaat will die Anerkennung ausländischer Berufsabschlüsse vereinfachen. Das heißt, flexibler, schneller und einfacher soll's werden. Zum Beispiel müssen die Unterlagen nicht mehr ins Deutsche übersetzt werden. Und in Zukunft können ausländische Fachkräfte mit anerkanntem Abschluss auch in anderen qualifizierten Berufen arbeiten.
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13: Die Bahn baut wieder an der Strecke Ingolstadt-Eichstätt. Am Wochenende, genauer gesagt in der Nacht auf Samstag, kommt es zwischen Eichstätt-Stadt und Eichstätt-Bahnhof zu Fahrplanänderungen. In dem Bereich fahren wieder Busse, aber Vorsicht, die sind oft zu anderen Zeiten unterwegs als die Bahn. Die Bayerische Regiobahn informiert über alle Änderungen auf ihrer Homepage oder ihrem WhatsApp-Kanal. Oliver Scholtisek, Radio Inn in Eichstätt.
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14: Unter dem Motto Mit Mut neu durchstarten findet am nächsten Montag an der VHS Ingolstadt eine Infoveranstaltung statt. Sie unterstützt Frauen aller Altersgruppen beim Wiedereinstieg in den Beruf, bei der Weiterbildung und Qualifizierung. Vor Ort gibt es Vorträge, Infostände und die Möglichkeit zum Austausch und Netzwerken. Die Veranstaltung hat in Ingolstadt schon eine 10-jährige Tradition. Der Eintritt ist frei, aber eine Anmeldung bei der VHS Ingolstadt ist nötig. Furkan Beuratz, Radio in Ingolstadt.
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10: Um 8.31 Uhr schneller Blick auf die A9 Richtung Nürnberg. Zwischen Ingolstadt Süd und Ingolstadt Ost momentan dichter Verkehr. Aber hey, das ist wirklich halb so wild. Ein Minütchen dauert es da länger.
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10: Obacht wird geblitzt. Vorburg B16A Regensburger Straße, Höhe Tankstelle. Vielen Dank, Moritz. Und hey, wenn ihr auch noch was zu melden habt, so wie Moritz, einfach anrufen oder eine WhatsApp schicken. 0841 300 und dreimal die 9. Das ist sie, die Radio Inn Verkehrshotline.
0: und das Radio-Innenwetter macht Lust auf weniger, also Lust auf

Couch und auf Entspannen ohne schlechtes Gewissen. Draußen verpasst ihr nichts außer Regen. Am späten Vormittag geht's los, teilweise gewittert's heute auch. Und das bei viel Wind und bis zu 16 Grad. Wir sind aktuell bei 12 Grad in Ingolstadt, beim Donautower 11 Grad bei euch in Nassenfels. Das sind dann auch die Temperaturen für die kommende Nacht. Die ist dann aber trocken und dicht bewölkt. Der Radio in Wettertrend. Morgen immerhin weniger Wind, aber ja, immer noch ganz schön viel Regen. Und zwar in der Früh, dann auch den restlichen Tag. Das geht so durch 15 Grad auch maximal. Und wir schauen noch rein ins Wochenende, weil es einfach viel schöner ist. Über 20 Grad sind da wieder drin. Dieser Wind, der bleibt uns, aber die Sonne, die lässt sich auch endlich mal wieder sehen.

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2: Guten Morgen.
3: Hallihallo.
2: Und endlich am Abend wird die Fußball-Weltmeisterschaft eröffnet. Ex-Nationalspieler und Bayern-Legende Stefan Effenberg hat zumindest gewisse Mindestansprüche an die deutsche Mannschaft.
4: Auf jeden Fall, dass sie die Runde überstehen mit Curaçao, mit Elfenbeinküste und mit Ecuador.
3: Wer für ihn zum Favoritenkreis gehört und was er Kimmich, Neuer und Co. zutraut, das hört hier unter anderem nach Lady Gaga und Abracadabra.
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0: Ihr hört Radio In mit Take That und The Flat. Es ist 8.41 Uhr und ab jetzt für 5,5 Wochen könnt ihr euch darauf einstellen, es führt kein Weg vorbei am Fußball, denn am Abend wird die Weltmeisterschaft eröffnet. Gastgeber Mexiko spielt ab 21 Uhr unserer Zeit gegen Südafrika. Das ist auf jeden Fall schon mal das Grundwissen.
1: Ja, und damit ihr ein wenig mitfachsimpeln könnt, mit Freunden, Kollegen und Co. Also, wenn euch etwa jemand fragen sollte, wer denn euer Titelfavorit ist, könntet ihr einfach das sagen, was uns Ex-Nationalspieler und Bayern-Legende Stefan Effenberg am Radio in Mikrofon gesagt hat.
2: Ich glaube, Frankreich hat das größte Potenzial, genauso wie die Spanier. Argentinien als Titelverteidiger solltest du auch auf dem Schirm haben, mit einer unfassbar kampfstarken Mannschaft plus Messi. Marokko hat als Team funktioniert, hatten viele nicht auf dem Schirm. Ich glaube, auch die werden das bestätigen. Und wenn die Engländer von den Einzelspielern, wenn du den Kader siehst, ist das ein herausragender Kader. Funktionieren sie als Mannschaft, dann werden sie auch weit kommen. Aber mein absoluter Top-Favorit ist wirklich Frankreich und dann Spanien.
1: So, der eine oder andere fragt sich jetzt vielleicht, warum hat er Deutschland damit kein Wort erwähnt? Tja, ganz einfach, weil er den Männern von Julian Nagelsmann den Titel schlicht und ergreifend nicht zutraut. Seine Erwartungen an Deutschland?
2: Einfach eine Spielweise und eine Art und Weise, wie man Fußball spielt, dass man, wenn man ausscheiden sollte, sagen kann, ihr habt zumindest alles gegeben, ihr habt das Herz auf den Platz gelassen und ihr kommt zurück und ihr bekommt Applaus. Das wäre, glaube ich, schön.
0: Aber wie heißt es so schön? Deutschland ist eine Turniermannschaft. Sie liefert ab, wenn es drauf ankommt, die Mannschaft. Deutschland ist am Sonntag zum ersten Mal bei der WM gefordert. Gegner dann Curaçao.
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0: Radio mit Arthur Will. Sounds like a Melody um 8.49 Uhr. Guten Morgen und hey, mit dem Flugzeug ab in den Urlaub. Wunderbar. Und kennt ihr, wenn der Pilot die Maschine sicher gelandet hat, dann gibt es so Menschen, die klatschen. Ja, genau so, wenn der Typ am Steuer seinen Job gemacht hat.
1: Ja, also ich verstehe, dass es irritierend ist, aber mittlerweile verstehe ich auch, dass man klatscht, vor allem nach dieser Geschichte. Ein Air Canada-Pilot hat 26 Jahre dieses Flugzeug ohne Lizenz geflogen. Wie krass ist das denn? Also es hat immer geklappt, alles cool. Der Pilot hat immer 900 Flüge absolviert, aber das ist vielleicht auch so eine Info, die man so kurz vorm Sommerurlaub einfach wieder verdrängen will.
0: Definitiv, der Mann ist so ein bisschen das Milli Vanilli der Luftfahrt. Die Papiere waren fake, aber die Performance war hitverdächtig. Und hier ist ein Mann mit einem Hit, Bruno Mars, Adjust Mind auf Radio Inn.

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0: Radio N mit den Imagine Dragons und Whatever It Takes. Und nach 9, da wartet Fergus Shack hier für euch mit Good Heart. Und auch er darf nicht fehlen, Miles Smith mit Stargazing.
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0: Radio Inn am Donnerstagmorgen. Aus Sicherheitsgründen sperrt der Markt Manching jetzt die Straße zwischen Lindach und Westenhausen. Und bei der Stadtbus Ingolstadt muss man noch mehr sparen. Die Infos zum neuen Sparprogramm gibt's in wenigen Augenblicken bei uns.
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17: Ich bin Christian Augustin. Schönen guten Morgen. Heute Abend startet die Mega-Fußball-Weltmeisterschaft in den USA, Mexiko und Kanada. Dabei sind insgesamt 48 Mannschaften, die bestreiten 104 Spiele. Das Finale ist am 19. Juli in New York. Heute Abend ist aber erstmal das Eröffnungsspiel zwischen Mexiko und Südafrika im legendären Aztekenstadion in Mexico City. Die deutsche Mannschaft steigt dann am kommenden Sonntag in die WM ein. Erster Gegner in der Gruppenphase ist Curaçao. Bundesjustizministerin Stefanie Hubig will strengere Strafen für Vergewaltiger. Die Zeit für eine Strafanzeige soll länger werden. Im Moment sind es oft 5 Jahre, in Zukunft sollen es 20 Jahre werden. Hubig meint, das ist angemessen und bei anderen schweren Verbrechen bereits ganz ähnlich. Der Waffenstillstand im Iran-Krieg existiert wohl nur noch auf dem Papier. Die USA und der Iran haben sich bereits die zweite Nacht hintereinander heftig beschossen. Damit könnte der Konflikt wieder schlimmer werden. Die wichtige Straße von Hormuz ist jetzt laut Iran komplett gesperrt. Allerdings ist die Situation völlig unklar. Das US-Militär behauptet nämlich, dass die Meerenge nicht geschlossen ist.
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17: Zwei tödliche Unfälle in 10 Monaten. Der Markt Manching geht auf Nummer sicher und sperrt die Straße zwischen Lindach und Westenhausen bis auf Weiteres. Bei den Unfällen im vergangenen August und am vergangenen Sonntag kamen insgesamt 3 Menschen an einem unbeschrankten Bahnübergang ums Leben. Bei der Gemeindeverwaltung gingen Hinweise ein, dass die Signalanlage erst sehr kurz vor den Zügen blinkt. Die Sperrung der Straße ist deshalb eine Sicherheitsmaßnahme und bleibt bestehen, bis die Untersuchungen durch die Deutsche Bahn abgeschlossen sind. Es fehlt Geld, deshalb schlägt die Stadtbus Ingolstadt einen Kurs mit weiteren Sparmaßnahmen ein. Das von der Stadt getragene Defizit soll maximal 19 Millionen Euro betragen. Deshalb setzt der Aufsichtsrat den Rotstift an und möchte so eine 750.000 einsparen. Besonders viel Geld gibt man fürs Personal und den Sprit aus. Die gute Nachricht: beim Fahrplan bleibt alles beim Alten, der wurde bereits gestrafft. Derzeit prüft die Stadtbus Ingolstadt die Fahrgastzahlen ganz genau. Die Sparmaßnahmen sollen dann ab Mitte September greifen.
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0: A9 Richtung München zwischen Denkendorf und Ingolstadt Nord. Derzeit 1 Kilometer Stau. Da dauert es momentan 7 Minuten länger.
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0: Und wen haben wir denn da am Radio Inn Telefon?
18: Hallo, da ist die Katrin und in Vorburg, in der Regensburger Straße, wird beidseitig geblitzt.
0: Ja, dann wissen wir Bescheid. Ihr wisst Bescheid, wenn ihr noch was habt, so wie Katrin, einfach mal anrufen oder auch gerne WhatsApp schicken. 0841 300 und 3x9. Das ist sie, die Radio in Verkehrshotline.
19: Das Radio in Wetter und so schön langsam zieht's zu. Ab spätem Vormittag, da hat der Regen Bock und legt los. Es wird nass, auch am Nachmittag, inklusive leichten Gewittern. Dazu viel Wind und 16 Grad sind an der Spitze drin. Wir sind aktuell bei 13 Grad in Ingolstadt bei der Schillerbrücke, 10 Grad bei euch in Denkendorf. Wir schauen rein in die kommende Nacht, da auch um die 10 Grad. Und es hat aber aufgehört mit dem Regnen und es ist nur noch dicht bewölkt. Der Radio in Wettertrend. Morgen auch, ja, Wind, 15 Grad an der Spitze. Und es regnet ab in der Früh den ganzen Tag über. Viel schöner wird es am Wochenende, also perfekt auch für WM Public Viewing, wenn ihr da Lust drauf habt. Da nämlich wieder um die 20 Grad mehr Sonne und nur der Wind bleibt uns so ein bisschen.

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2: Guten Morgen.
3: Hi.
2: Trostpreise sind auch Preise, ist mein persönliches Motto.
3: Dachte ich mir. Und Trostpreise gibt es auch in Hollywood bei den Oscars. Es gibt mal wieder die klassische Fürs Lebenswerk-Auszeichnung.
2: Wer die bekommt und welche Stars bei der Eröffnungsfeier der Fußball-WM auftreten werden, gleich Thema in der Radio in Promi-Welt.
3: Zuerst aber Taylor Swift, damit geht's rein, und danach noch Eros Ramazzotti und Tina Turner.
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0: Brasilien mit Cosi de la Vida um 9.13 Uhr und die Fußball-Weltmeisterschaft in Nordamerika geht los heute Abend und die Taktik für die ersten Spiele ist klar. Mit Stars fängt man die Mäuse.
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3: Wir kennen das schon ein bisschen von den Olympia-Eröffnungsfeiern. Da wird alles an Star-Power reingepackt, was geht. So auch bei der WM ab heute. Das sind ja drei Gastgeberländer, Mexiko, die USA und Kanada. Und deswegen gibt es auch drei Eröffnungsfeiern vor den ersten drei Spielen. Heute Abend in Mexico City mit Shakira unter anderem und Madonna. Morgen Abend dann in Toronto mit Alanis Morissette und Michael Bublé. Und in der Nacht auf Samstag Los Angeles mit Katy Perry. Aber ja, Finale wird es dann nur eins geben. Das reicht dann auch.
0: Schauen wir zur Glenn Close, Hollywood-Superstar mit legendärer Oscar-Pechsträhne. 8-mal war sie nominiert, 8-mal mit dem Ofenrohr ins Gebirge geschaut. Jetzt hat die Academy offenbar ein Einsehen und wird der guten Glenn im November einen Ehren-Oscar überreichen. Für ihr Lebenswerk sozusagen ein bisschen Genugtuung wenigstens. Und wir haben jetzt tatsächlich schon über 20.000 Unterschriften für Habe Kerkeling als Bundespräsident. Da wird gefordert, dass er nächstes Jahr Frank-Walter Steinmeier ablöst, der dann fertig ist. Wäre mal was anderes, der Habe. Dann würden sie die Neujahrsansprache auch mal bei RTL 2 zeigen.
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0: Radio N mit Katy Perry und California Girls um 20 nach 9 hier bei Radio N.
1: Und ich möchte einen Aufruf starten. Holt die Barbie raus oder den Nintendo oder spielt den ganzen Tag Monopoly, weil es regnet sowieso. Heute ist nämlich Weltspieltag. Womit möchtest du spielen, Ferry?
0: Mit Ken. Also mit der Barbie, bei Barbie-Puppe hast du ja gesagt, ja. Dann würde ich den Ken spielen.
1: Unser Kollege heißt auch Ken, deswegen war ich kurz verwirrt.
0: Du warst richtig. Kann ich nachvollziehen in dem Fall.
1: Ich würde gern zum Spielen treffen, ich erlaub's euch.
0: Danke, Mama.

0: Radio N mit Stargazing von Mal Smith um 9.27 Uhr. Entschuldigung, in der nächsten halben Stunde für euch mehr Hits, mehr Vielfalt. I don't care. Geil. Von Ed Sheeran und Justin Bieber und auch richtig geil. Mark Forster mit seiner neuen Nummer. Ein Lied.
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0: Radio Inner am Donnerstagmorgen um 9:30 Uhr. Und ja, heute Abend geht sie also los. Die Mega-WM in den USA, Mexiko und Kanada. Das Eröffnungsspiel ab 21 Uhr. Mit dabei die Fußballnationalteams von Mexiko und Südafrika im legendären Aztekenstadion in Mexiko-Stadt. Ja, und die deutsche Mannschaft, die steigt dann am Sonntag in die Weltmeisterschaft ein mit dem Spiel gegen Curaçao.
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11: In Neuburg. 3 Tage lang Musik, gutes Essen und ein unvergesslicher Lichterzauber. Morgen startet das beliebte Hofgartenfest hier bei uns in Neuburg. Bis einschließlich Sonntag verwandelt sich der Park unterhalb des Schlosses in einen Treffpunkt für Live-Musik und kulinarische Vielfalt. Auf 2 Bühnen sind knapp 30 Programmpunkte geplant. Da ist wirklich für jeden Geschmack etwas mit dabei. Nicht fehlen darf auch der Lichterzauber an den Abenden, der das Festivalgelände in wunderbares Licht taucht. Zusätzlich ist auf dem Parkdeck ein Funpark mit verschiedenen Bereichen für fast alle Altersgruppen eingerichtet. Der Eintritt zum Hofgartenfest ist wie immer frei. Kerstin Schulz, Radio Inn in Neuburg.
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13: Jetzt steht es fest. In der Saisonvorbereitung absolviert der FC Ingolstadt sein traditionelles Testspiel gegen den VfB Eichstätt auf dem Gelände des SV Stammham. Zahlreiche Vereine hatten sich als Veranstaltungsort beworben. Die Einnahmen aus den Eintrittsgeldern fließen in ein soziales Projekt. Das wird noch zu einem späteren Zeitpunkt bekannt gegeben. Das Testspiel zwischen dem Drittligisten aus Ingolstadt und dem Regionalligisten aus Eichstätt findet am 4. Juli um 14 Uhr statt.
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0: 9.32 Uhr und auf der A9 Richtung Nürnberg. Da ist ein bisschen was los, aber wirklich nur ein bisschen zwischen Ingolstadt Süd und Ingolstadt Ost. Dichter Verkehr. Da dauert es momentan eine Minute länger. So,

0: Und wo es geht, gute und sichere Fahrt.
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0: Aber Obacht, das wird geblitzt. Landkreis Eichstätt auf der Straße von Beingries nach Dietfurt im 60er-Bereich und Vohburg, Regensburger Straße beidseitig. Vielen Dank, Rudi und Katrin, fürs Bescheid geben. Und wenn ihr auch noch was seht, Staus und Blitzer, klar, einfach melden mit der Radio Inn Verkehrshotline. Das ist die 0841 300 und dreimal die 9. Dankeschön.
2: Und jetzt das Radio in Wetter und ich hoffe, alle Fenster bei euch daheim sind zu, denn es wird nass. Und jetzt geht's richtig los am späten Vormittag. Da regnet's und so bleibt's dann auch, vor allem am Nachmittag auch mal leichte Gewitter. Und es geht auch ein guter Wind. 16 Grad heute die Top-Temperatur. Gerade sind wir noch bei 12 Grad in Ingolstadt beim Baggersee und das messen wir auch bei euch in Hettenshausen. Wir schauen rein in die Nacht. Da ist es nämlich schon entspannter und trockener. 10 Grad messen wir dann und wir sehen nur noch dichte Wolken, aber da kommt erstmal nichts mehr raus. Der Radio in Wetter-Trend. Morgen immerhin weniger Wind, 15 Grad, wieder an der Spitze. Aber ja, der Regentanz, er wurde, glaube ich, bis ans Ende durchgetanzt. Denn auch morgen regnet es den ganzen Tag. Los geht's in der Früh, zieht sich so durch. Schöner wird's am Wochenende, da kommt oft auch mal die Sonne raus. Temperaturen über 20 Grad und nur ein leichter Wind geht noch.

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2: Guten Morgen.
3: Morgen.
2: Macht euch einen schönen Donnerstag.
3: Ja, kommt gut rein. Und auch wenn euer Tag vielleicht nicht so turbogeil gestartet ist, macht euch gar keinen Stress. Ich bin gestern zum Beispiel im Yoga eingeschlafen. Besser als das, auf jeden Fall.
2: Okay, spricht jetzt nicht unbedingt für den Sport-Yoga. Ich glaube, Yoga ist der einzige Sport, bei dem man einschlafen kann.
3: Aber immerhin sagst du Sport dazu. Es sind die kleinen Schritte. Wir arbeiten uns gut voran.
2: So ist es. Auch Tanzen ist Sport. 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Tanzt jetzt zu Leonie und Callum Scott mit Stay und schlaft bitte nicht ein.
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0: Radio in mit den Spin Doctors und Two Princes, 9.41 Uhr. Ja, und wenn die schweren Löschfahrzeuge mit Karacho an uns vorbeiziehen, dann drehen wir uns alle um. Aber wie sieht das eigentlich aus der Perspektive der Retter aus? Genau das könnt ihr am Samstag ab 15 Uhr in Hornwürmer ausprobieren.
1: Und beim Feuerwehrerlebentag, da steht ihr nicht nur als Zuschauer die ganze Zeit daneben. An verschiedenen Mitmachstationen dürft ihr die Dinge mal selbst in die Hand nehmen. Was die Besucher dort im Detail erwartet, das weiß Johannes Kerscher-Eibel von der Freiwilligen Feuerwehr Hornwür.
2: Mit einer Feuerschau, Fahrzeuge und Technik, die man anfassen kann und das Fahrzeug wirklich mal erkunden kann. Was haben wir auf dem Auto? Wir haben Vorführungen, wie denn so ein Einsatz bei uns abläuft, sei es ein Brandeinsatz oder ein THL-Einsatz, also eine technische Hilfeleistung. Und natürlich, was Wichtigste bei uns, gibt es Essen und Trinken.
0: Aber es geht an diesem Nachmittag nicht nur um ordentlich Wasserdruck und Fettbrandexplosionen, sondern vor allem um die Menschen dahinter. Und wer Teil der Truppe wird, der lernt auch viele nützliche Dinge für den Alltag.
2: Das Feuerwehrwissen, das Wissen der Erste Hilfe. Man fühlt sich einfach sicherer. Man weiß, wenn man an eine Einsatzstelle kommt, was muss man machen? Wie muss ich mich verhalten? Sei es jetzt als Privatperson oder als Feuerwehrmann. Und natürlich das Helfen. Man weiß, was man tut. Man lernt die Gefahren kennen.
1: Also ihr wisst Bescheid, erst die Fahrzeuge auschecken und danach noch gemütlich beim Essen zusammensitzen. Und wer weiß, vielleicht habt ihr ja danach Bock auch selber mit anzupacken. Das Team freut sich auf jeden Fall immer über Verstärkung.
0: Los geht der Feuerwehrerlebentag am Samstag ab 15 Uhr am Feuerwehrgerätehaus in Hornwür.
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0: Radio In mit Mike Oldfield und Maggie Reilly mit To France um 9.51 Uhr. 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Und heute ist sie erfolgreiche Schlagersängerin und Musical-Autorin. 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

0: Radio N mit Musik, die wie Sommer klingt. Aber nein, klingt nicht nur wie Sommer, das ist der Sommer. 2010 war die Nummer Stereo Love. Edward Meyer und Vika Cicolina um 9.57 Uhr und nach 10 für euch. Das wiederum klingt nach einem aktuellen Hit. Man I Need, Olivia Dean, gibt's gleich und... Da sind wir wieder beim Thema. Don Henley, The Boys of Summer. Auch das gleich hier bei Radio N.
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0: Radio Inner am Donnerstagmorgen um kurz vor 10. Heute Abend trifft sich der Ballengrieser Stadtrat zur Sitzung. Mit dabei eine recht große Tagesordnung. Was heute alles besprochen wird, hört ihr bei uns um kurz nach 10.
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14: Ich bin Christian Augustin. Es wird der Sommer der Reformen, zumindest wenn es nach der Bundesregierung geht. Über die Pläne hat die schwarz-rote Koalition gestern mit Gewerkschaften und Arbeitgebern gesprochen. Ein großes Thema war dabei der Bürokratieabbau. Der Chef der Industrie- und Handelskammer geht davon aus, dass einfachere Vorgänge ungefähr 3% mehr beim Bruttoinlandsprodukt bedeuten. 3,5 Stunden dauerte das Treffen im Kanzleramt. Konkrete Ergebnisse gab es wie erwartet nicht. Bundesjustizministerin Stefanie Hubig ist für härtere Strafen für Vergewaltiger. Man soll länger Zeit haben, die Taten anzuzeigen, so die Ministerin. Im Moment geht das bis zu 5 Jahre nach dem Vorfall, es sollen aber 20 Jahre werden. Trotz hoher Preise für die Tickets steigt die Vorfreude auf die Fußball-Weltmeisterschaft in den USA, Mexiko und Kanada. Im Schnitt $500 muss man für eine Eintrittskarte hinblättern. Der DFB hält das für ganz normale Fußballfans zu hoch. Die WM startet heute Abend mit dem Eröffnungsspiel von Mitgastgeber Mexiko gegen Südafrika. Die Partie ist im legendären Aztekenstadion in Mexico City. Die deutsche Mannschaft hat ihr erstes Gruppenspiel dann am kommenden Sonntag. Gegner ist Curaçao.
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14: Nach dem ersten Beschnuppern geht es für den Ballengrießer Stadtrat heute ans Eingemachte. Die Tagesordnung zur Sitzung am Abend ist recht umfangreich. Ein Thema ist ein geplantes Lager für Biodünger in Paulushofen. Dazu soll die ehemalige Biogasanlage umgebaut werden. Heute geht es um die Bauleitplanung dazu. Neue Bauplätze sind zudem in Anbuch vorgesehen. Das Baugebiet Heiligenholz steht ebenfalls auf der Tagesordnung. Die Sitzung im Rathaus Beilngries beginnt heute um 18 Uhr.
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5: A9 Nürnberg in Richtung München fahren zwischen Lenting und Ingolstadt-Nord. Da steht ein kaputter LKW. Der mittlere Fahrstreifen und der linke Fahrstreifen sind hier momentan blockiert.
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5: Blitzer steht im Landkreis Eichstätt auf der Straße von Ballengries nach Dietfurt im 60er-Bereich und in Vorburg wird in der Regensburger Straße geblitzt und zwar in beide Richtungen.
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5: Das ist eine frische Geschichte heute Vormittag in Ingolstadt am Neuen Schloss. 12 Grad, magere 12 Grad derzeit auch in Schrobenhausen-Mühlried und auch in Pfaffenhofen auf dem Hauptplatz messen wir nur 12 Grad. Ja, diese sogenannte Schafskälte, die bringt uns weiter kühles und regenreiches Wetter. Es halten sich heute weiterhin viele Wolken über unserer Region und die sorgen heute im Laufe des Tages immer wieder mal für Regen. Da tröpfelt es mal nur, dann schüttet es mal wieder richtig. Es bleibt insgesamt kühl heute mit maximal 16 Grad. Der Wettertrend, auch morgen nochmal Wolken und Regen, aber Sonnenschein ist schon in Sicht. Ab Samstag wird es wieder deutlich freundlicher bei uns in der Region und dann klappt es auch wieder mit den Temperaturen. Die kommen auch wieder an die 20 Grad Marke ran.
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2: Großes Benefizkonzert heute Abend in Pfaffenhofen. Die Stadtkapelle, die Pfarrhoferer Burm und die Band Straight Bourbon spielen für Familien in Not. Ab 18.30 Uhr verwandelt sich der Innenhof des Landratsamts zur Konzertbühne. Der Eintritt ist frei, aber um Spenden wird gebeten. Sanfte Folkballaden und akustischer Rock aus Australien erwarten euch heute Abend bei einem Biergartenkonzert im Tagtraum am Ingolstädter Paradeplatz. Zu Gast ist der Singer-Songwriter Ben Kempton. Der Eintritt ist frei, Spenden nach dem Motto Pay What You Want sind willkommen. Der Radlertreff des ADFC-Kreisverbandes Ingolstadt findet heute im Backstage am Theater statt. Ab 19 Uhr geht es um Erfahrungsaustausch und Fachsimpeln unter Gleichgesinnten. Der Eintritt ist frei. In Neuburg wächst die Vorfreude. Morgen Abend um 18 Uhr startet das Hofgartenfest. Auf dem Gelände unterhalb des Residenzschlosses sind zwei Bühnen aufgebaut. Über 30 Programmpunkte mit zahlreichen Bands, Showtanztruppen und Feuerkünstlern aus der Region warten auf euch. Für Kids aller Altersgruppen gibt es auf dem Parkdeck einen großen Funpark. Dazu haben regionale Wirte zahlreiche kulinarische Spezialitäten vorbereitet. Ein Highlight ist auch immer die Fundradversteigerung durch unseren Radio-Innenmoderator Bernhard Mahler. Die findet am Samstag um 14 Uhr statt. Der Eintritt zum Hofgartenfest ist an allen drei Tagen frei. Die Öffnungszeiten morgen von 18 bis 1 Uhr, Samstag von 14.30 Uhr bis 1 Uhr und am Sonntag von 11 bis 22 Uhr. Im Kunstwerk im Klenzepark könnt ihr am Sonntag wieder die Ausstellung der Gruppe Machart besuchen. 11 Künstlerinnen und Künstler stellen von 13 bis 18 Uhr aus. Der Eintritt ist frei.
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7: A9 Nürnberg in Richtung München fahren zwischen Lenting und Ingolstadt-Nord. Da steht ein kaputter LKW. Der mittlere Fahrstreifen und der linke Fahrstreifen sind hier momentan blockiert.
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7: Blitzer steht im Landkreis Eichstätt auf der Straße von Beilngries nach Dietfurt im 60er-Bereich und in Vorburg wird in der Regensburger Straße geblitzt und zwar in beide Richtungen.
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7: Ja, diese sogenannte Schafskälte, die bringt uns weiter. Kühles und regenreiches Wetter, es halten sich heute weiterhin viele Wolken über unserer Region. Und die sorgen heute im Laufe des Tages immer wieder mal für Regen. Da tröpfelt es mal nur, dann schüttet es mal wieder richtig. Es bleibt insgesamt kühl heute mit maximal 16 Grad. Der Wettertrend, auch morgen nochmal Wolken und Regen. Aber Sonnenschein ist schon in Sicht. Ab Samstag wird es wieder deutlich freundlicher bei uns in der Region. Und dann klappt es auch wieder mit den Temperaturen. Die kommen auch wieder an die 20 Grad Marke ran.
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3: Wir kennen das schon ein bisschen von den Olympia-Eröffnungsfeiern. Da wird alles an Star-Power reingepackt, was geht. So auch bei der WM ab heute. Das sind ja drei Gastgeberländer, Mexiko, die USA und Kanada. Und deswegen gibt es auch drei Eröffnungsfeiern vor den ersten drei Spielen. Heute Abend in Mexico City mit Shakira unter anderem und Madonna. Morgen Abend dann in Toronto mit Alanis Morissette und Michael Bublé. Und in der Nacht auf Samstag Los Angeles mit Katy Perry. Aber ja, Finale wird es dann nur eins geben. Das reicht dann auch.
4: Schauen wir zur Glenn Close, Hollywood-Superstar mit legendärer Oscar-Pechsträhne. 8-mal war sie nominiert, 8-mal mit dem Ofenrohr ins Gebirge geschaut. Jetzt hat die Academy offenbar ein Einsehen und wird der guten Glenn im November einen Ehren-Oscar überreichen. Für ihr Lebenswerk sozusagen ein bisschen Genugtuung wenigstens. Und wir haben jetzt tatsächlich schon über 20.000 Unterschriften für Habe Kerkeling als Bundespräsident. Da wird gefordert, dass er nächstes Jahr Frank-Walter Steinmeier ablöst, der dann fertig ist. Wäre mal was anderes, der Habe. Dann würden sie die Neujahrsansprache auch mal bei RTL 2 zeigen.
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17: Ich bin Oliver Urbanke. Kanzler Merz hat im Bundestag für den Reformkurs seiner Regierung geworben. In einer Regierungserklärung sagte der CDU-Chef:
18: Entweder also wir schließen weiter die Augen davor und geben uns weiter der Illusion hin, und es wäre nichts anderes als eine Illusion, das werde schon alles irgendwie gut gehen. Oder, und das ist die andere Möglichkeit, wir nutzen die Stärken und Potenziale, die wir haben, um das Ruder für alle herumzureißen und uns auf allen Feldern, auf denen das nötig ist, wieder besser aufzustellen.
17: Hauptthema der Regierungserklärung war der bevorstehende EU-Gipfel. Dabei gehe es um die gemeinsame Handelspolitik, mehr Wettbewerbsfähigkeit und weniger Bürokratie. So Merz. Vergewaltigungen sollen härter bestraft werden. Dafür hat sich Bundesjustizministerin Hubig ausgesprochen. Dem Redaktionsnetzwerk Deutschland sagte sie unter anderem, die Verjährungsfrist solle von 5 auf 20 Jahre verlängert werden. Im legendären Aztekenstadion von Mexiko-Stadt wird am Abend die größte Fußballweltmeisterschaft der Geschichte eröffnet. Die Partie von Mitgastgeber Mexiko gegen Südafrika ist das erste von 104 Spielen des XXL-Turniers, das auch in den USA und Kanada stattfindet. Statt zuletzt 32 sind 48 Teams dabei. Anpfiff des Eröffnungsspiels ist um 21 Uhr.
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19: Ich bin Christian Augustin. 2 tödliche Unfälle in 10 Monaten. Der Markt Manching geht auf Nummer sicher und sperrt die Straße zwischen Lindach und Westenhausen bis auf Weiteres. Bei den Unfällen im vergangenen August und am vergangenen Sonntag kamen insgesamt 3 Menschen an einem unbeschrankten Bahnübergang ums Leben. Bei der Gemeindeverwaltung gingen Hinweise ein, dass die Signalanlage erst sehr kurz vor den Zügen blinkt. Die Sperrung der Straße ist deshalb eine Sicherheitsmaßnahme und bleibt bestehen, bis die Untersuchungen durch die Deutsche Bahn abgeschlossen sind.
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1: A9 Nürnberg in Richtung München fahren. Zwischen Lenting und Ingolstadt-Nord steht ein kaputter LKW und der steht ziemlich blöd, blockiert den mittleren und den linken Fahrstreifen.
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1: Blitzer steht im Landkreis Eichstätt auf der Straße von Beilngries nach Dietfurt im 60er-Bereich und in Vorburg wird in der Regensburger Straße geblitzt und zwar in beide Richtungen.
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1: Gänsehautalarm. Immer noch kühle 12 Grad in Ingolstadt, gemessen am Baggersee. Im Pfaffenhof am Eisstadion auch 12 Grad. Und auch bei euch in Gachenbach im Landkreis Neuburg-Schrobenhausen sind es frische 12 Grad. Auch der Donnerstag bleibt insgesamt eher kühl mit maximal 16 Grad. Das Drumherum ziemlich wackelig. Einige Wolken über unserer Region, die sorgen immer wieder mal für Regen. Mal nur Nieseltropfen, mal gießt es wie aus Eimern. Und in den trockenen Phasen springt hier und da kurz mal ein Sonnenstrahl als Überraschungsgast raus. Der Wettertrend. Zähne zusammenbeißen, Sonnenschein ist schon in Sicht. Morgen allerdings noch mal Regen bei uns in der Region. Aber ab Samstag wird es deutlich trockener, freundlicher und damit auch wieder wärmer.
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0: kaputter LKW und der blockiert den mittleren, aber auch den linken Fahrstreifen.
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0: Blitzer steht in Ingolstadt in der Münchner Straße, stadtauswärts auf Höhe Hinterangerstraße und in Rohrenfels wird auf der Hauptstraße geblitzt auf Höhe der Sparkasse.
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0: Auch der Donnerstag bleibt insgesamt eher kühl mit maximal 16 Grad. Das Drumherum ziemlich wackelig. Einige Wolken über unserer Region, die sorgen immer wieder mal für Regen. Mal nur Nieseltropfen, mal gießt es wie aus Eimern. Und in den trockenen Phasen springt hier und da kurz mal ein Sonnenstrahl als Überraschungsgast raus. Der Wettertrend. Zähne zusammenbeißen, Sonnenschein ist schon in Sicht. Morgen allerdings noch mal Regen bei uns in der Region. Aber ab Samstag wird es deutlich trockener, freundlicher und damit auch wieder wärmer.
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17: Ich bin Oliver Urbanke. Bundesjustizministerin Hubich will Vergewaltigungen härter bestrafen. Diese sollen künftig erst nach 20 statt wie bisher nach 5 Jahren verjähren. Vor der Justizministerkonferenz, die heute in Hamburg beginnt, plädiert die SPD-Politikerin außerdem dafür, bei Fällen von sexueller Gewalt den Grundsatz "nur Ja heißt Ja" im Recht zu etablieren. Der Sex gilt nur dann als einvernehmlich, wenn beide Seiten vorher aktiv zugestimmt haben. Ein weiterer Vorschlag vor der Justizministerkonferenz kommt aus Bayern. Wer hier mit einer fremden Bankkarte ohne PIN-Eingabe Geld abhebt, soll in Zukunft härter bestraft werden. Bisher gilt das Einkaufen mit einer fremden Bankkarte nur als Missbrauch oder Datenveränderung. Sie sind schon vor dem Auftakt der Fußball-Weltmeisterschaft in Mexiko für ein neues Rentengesetz auf die Straße gegangen. Zum Auftakt des Turniers heute könnte es zu neuen Protesten von Lehrerinnen und Lehrern in Mexiko stattkommen. Das befürchten die Behörden der Hauptstadt. Am internationalen Flughafen und dem Aztekenstadion, in dem heute Abend das Eröffnungsspiel stattfindet, ist die Polizei deswegen mit einem Großaufgebot im Einsatz.
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18: A9 Nürnberg in Richtung München, da gibt es Probleme zwischen Lenting und Ingolstadt-Nord, steht nämlich ein kaputter LKW und der blockiert den mittleren, aber auch den linken Fahrstreifen.
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18: Blitzer steht in Ingolstadt in der Münchner Straße, stadtauswärts auf Höhe Hinterangerstraße und in Rohrenfels wird auf der Hauptstraße geblitzt auf Höhe der Sparkasse.
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18: In Ingolstadt am Klinikum momentan 13 Grad, 12 Grad sind es in Eichstätt-Freiwasser und in Neuburg am Bücherturm momentan auch 13 Grad. Der Wind sorgt heute für einen doch recht schnellen Wetterwechsel. Da zieht es mal zu, dann fängt es an zu regnen. In den trockenen Phasen, da reißt es dann plötzlich auf, zeigt sich kurz die Sonne. Trotzdem bleibt das heute eine eher frische Kiste mit maximal 16 Grad am Nachmittag. Der Wettertrend, morgen nochmal Wolken und Regen, aber dann ist es geschafft. Dann kommt erstmal wieder längere Zeit die Sonne zum Zug. Und kaum ist die Sonne draußen, klappt es auch wieder mit den Temperaturen. Die kommen ab Samstag wieder über die 20 Grad Marke.
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18: Heute beginnt die Fußball-WM in den USA, Mexiko und Kanada. Alles ewig weit weg. Wir kümmern uns jetzt erstmal um die Dinge, die vor unserer Haustür passieren. Das hört ihr gleich.
22: Es ist soweit, heute Abend wird die Fußball-Weltmeisterschaft eröffnet. Ex-Nationalspieler und Bayern-Legende Stefan Effenberg hat zumindest gewisse Mindestansprüche an die deutsche Mannschaft.
23: Auf jeden Fall, dass sie die Runde überstehen mit Curaçao, mit Elfenbeinküste und mit Ecuador.
22: Wer für ihn zum Favoritenkreis gehört und was er Kimmich, Neuer und Co. zutraut, das ist gleich unser Thema hier bei Radio Inn.
18: Danke, und vor den Lokalreportern sorgen wir erstmal für Ruhepuls mit Mark Cohen und Walk in the Memphis. Hört ihr direkt nach Ray Dalton mit Blood Running.

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1: Fußball ist ab heute für gut 5,5 Wochen wieder ein großes Thema. Am Abend geht's bei der Weltmeisterschaft los. Gastgeber Mexiko spielt gegen Südafrika. Wer sich den Titel schnappt, dazu hat auch Ex-Nationalspieler und FC Bayern-Legende Stefan Effenberg eine klare Meinung.
2: Ich glaube, Frankreich hat das größte Potenzial, genauso wie die Spanier. Argentinien als Titelverteidiger solltest du auch auf dem Schirm haben, mit einer unfassbar kampfstarken Mannschaft plus Messi. Marokko hat als Team funktioniert, hatten viele nicht auf dem Schirm. Ich glaube, auch die werden das bestätigen. Und wenn die Engländer von den Einzelspielern, wenn du den Kader siehst, ist das ein herausragender Kader. Funktionieren sie als Mannschaft, dann werden sie auch weit kommen. Aber mein absoluter Top-Favorit ist wirklich Frankreich und dann Spanien.
1: Warum er Deutschland damit keinem Wort erwähnt? Ganz einfach, weil er den Männern von Julian Nagelsmann den Titel schlicht und ergreifend nicht zutraut. Seine Erwartungen an Deutschland?
2: Einfach eine Spielweise und eine Art und Weise, wie man Fußball spielt, dass man, wenn man ausscheiden sollte, sagen kann, ihr habt zumindest alles gegeben, ihr habt das Herz auf den Platz gelassen und ihr kommt zurück und ihr bekommt Applaus. Das wäre, glaube ich, schön.
1: Aber wie heißt es doch so schön? Deutschland ist eine Turniermannschaft. Sie liefert ab, wenn es drauf ankommt. Das DFB-Team ist dann am Sonntag zum ersten Mal bei der Weltmeisterschaft gefordert. Gegner ist dann Curaçao.

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17: Der Wind sorgt heute für einen doch recht schnellen Wetterwechsel. Da zieht es mal zu, dann fängt es an zu regnen. In den trockenen Phasen, da reicht es dann plötzlich auf, zeigt sich kurz die Sonne. Trotzdem bleibt das heute eine eher frische Kiste mit maximal 16 Grad am Nachmittag. Der Wettertrend, morgen nochmal Wolken und Regen, aber dann ist es geschafft. Dann kommt erstmal wieder längere Zeit die Sonne zum Zug. Und kaum ist die Sonne draußen, klappt es auch wieder mit den Temperaturen. Die kommen ab Samstag wieder über die 20-Grad-Marke.

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19: Ich bin Oliver Urbanke. Bundesjustizministerin Hubig will Vergewaltigungen härter bestrafen. Diese sollen künftig erst nach 20 statt wie bisher nach 5 Jahren verjähren. Vor der Justizministerkonferenz, die heute in Hamburg beginnt, plädiert die SPD-Politikerin außerdem dafür, bei Fällen von sexueller Gewalt den Grundsatz "nur Ja heißt Ja" im Recht zu etablieren. Der Sex gilt nur dann als einvernehmlich, wenn beide Seiten vorher aktiv zugestimmt haben. Ein weiterer Vorschlag vor der Justizministerkonferenz kommt aus Bayern. Wer hier mit einer fremden Bankkarte ohne PIN-Eingabe Geld abhebt, soll in Zukunft härter bestraft werden. Bisher gilt das Einkaufen mit einer fremden Bankkarte nur als Missbrauch oder Datenveränderung. Sie sind schon vor dem Auftakt der Fußball-Weltmeisterschaft in Mexiko für ein neues Rentengesetz auf die Straße gegangen. Zum Auftakt des Turniers heute könnte es zu neuen Protesten von Lehrerinnen und Lehrern in Mexiko stattkommen. Das befürchten die Behörden der Hauptstadt. Am internationalen Flughafen und dem Aztekenstadion, in dem heute Abend das Eröffnungsspiel stattfindet, ist die Polizei deswegen mit einem Großaufgebot im Einsatz.
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20: A9 München Richtung Nürnberg zwischen Ingolstadt, Nord und Denkendorf derzeit 6 Kilometer stockender Verkehr.
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20: Schaut entspannt aus. Aktuell keine gemeldeten Blitze.
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20: In Ingolstadt am Glänzepark messen wir momentan 13 Grad. Das gleiche auch in Neuburg am Karlsplatz. In Eckweil im Landkreis Eichstätt noch etwas frischer mit 12 Grad. Auch der Donnerstag bleibt insgesamt eher kühl mit maximal 16 Grad. Das Drumherum ziemlich wackelig. Einige Wolken über unserer Region, die sorgen immer wieder mal für Regen. Mal nur Nieseltropfen, mal gießt es wie aus Eimern. Und in den trockenen Phasen springt hier und da kurz mal ein Sonnenstrahl als Überraschungsgast raus. Der Wettertrend. Zähne zusammenbeißen, Sonnenschein ist schon in Sicht. Morgen allerdings noch mal Regen bei uns in der Region. Aber ab Samstag wird es deutlich trockener, freundlicher und damit auch wieder wärmer.

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1: Mit uns wisst ihr Bescheid, was bei euch daheim in der Region los ist. Unsere Lokalreporter sprechen gleich über dieses Thema.
2: Viel Sonne und jetzt Regen. Die beste Kombi, damit die Natur nochmal einen Schub bekommt. Oder anders ausgedrückt, jetzt kommt die beste Zeit für einen Trip ins Grüne. Da kann man heute bei unserem Ausflugstipp quer durch die Region auch gerne mal in die Großstadt. Alle Infos gibt's in wenigen Minuten hier bei Radio Inn.
1: Bis dahin gibt's mehr Hits, mehr Vielfalt. Macht mal ein bisschen Platz für Ronan Keating. Der schüttet euch gleich sein Herz aus bei seiner Ballade When You Say Nothing At All. Und den Auftakt in die neue Stunde macht Alex Warren mit seiner aktuellen Hitsingle Fever Dream.

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1: Wer mal die Möglichkeit hat, auf den Ingolstädter Münsterturm oder auf den Pfeifturm zu steigen, unbedingt machen. Der Ausblick ist überwältigend und man sieht überwiegend grün. Ingolstadt grenzt an die Auwälder und die Stadt selbst ist voll mit Parks. Aber auch hier gibt es nochmal die kleinen und vor allem wunderschönen Gärten und Anlagen. Tipps jetzt von Oliver Scholtisek.
2: Über den Klenzepark muss man eigentlich nicht mehr viel sagen. Oder vielleicht doch, denn verteilt über die große Anlage gibt's noch kleine Wohlfühloasen zu entdecken. Der Rosengarten an der Infanteriemauer ist gerade jetzt eine einzige Augenweide. Schon weiter vorn an der Donau findet ihr das Pflanzenlabyrinth, ist wie in einer Märchenkulisse von Dornröschen. Hinten Richtung Saturnarena gibt's noch den französischen Garten, damals zur Landesgartenschau als Beitrag der Partnerstadt Grasse errichtet. Weiter geht's auf der Nordseite der Donau. Da liegt Richtung Scheiner Gymnasium der kleine, aber feine Anatomiegarten. Der besticht weniger durch Blumenpracht, aber dafür mit einem riesigen Open-Air-Modell des Sonnensystems, das man erforschen kann. Und zu guter Letzt die wohl schönste Gartenperle Ingolstadts, klein, fein und freier Eintritt, der Botanische Garten an der Anatomie. Da passt alles: Duft, Atmosphäre, Architektur und so ein bisschen der Touch von Dr. Frankenstein. Denn hätte es ihn tatsächlich gegeben, ihr hättet ihn mit Sicherheit hier im Garten der ehemaligen medizinischen Fakultät getroffen.
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5: Mit Christian Augustin. Nach dem ersten Beschnuppern geht's für den Ballingrieser Stadtrat heute ans Eingemachte. Die Tagesordnung zur Sitzung am Abend ist relativ groß. Ein Thema ist ein geplantes Lager für Biodünger in Paulushofen. Dazu soll die ehemalige Biogasanlage umgebaut werden. Heute geht es um die Bauleitplanung dazu. Neue Bauplätze sind zudem in Ahnbuch vorgesehen. Das Baugebiet Heiligenholz steht ebenfalls auf der Tagesordnung. Die Sitzung im Rathaus Ballingries beginnt heute um 18 Uhr. Der Marktgemeinderat von Wolnzach greift heute Abend wieder an. In der Sitzung geht es aber noch mal um die Vergangenheit. Der ehemalige erste Bürgermeister Jens Machold soll nämlich zum Altbürgermeister ernannt werden. Aber die Gemeinderäte werfen auch einen Blick in die Zukunft. Ein Thema auf der Tagesordnung sind nämlich Märkte und Veranstaltungen im kommenden Jahr. Die Sitzung im Wolnzacher Rathaus startet am Abend um 19 Uhr. Anfang Juli testet der FC Ingolstadt ganz traditionell gegen den VfB Eichstätt. In der Vorbereitung auf die neue Saison haben die Schanzer jetzt ein weiteres Testspiel im Kalender stehen. Am Samstag, den 1. August, geht es zum 1. FC Heidenheim. Es ist die Generalprobe für den FCI vor dem Liga-Auftakt. Beim Spiel in Heidenheim gibt es auch ein Wiedersehen mit Marcel Kostli. Der Rechtsverteidiger wechselte Anfang des Monats zum Bundesliga-Absteiger. 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

0: A8 Stuttgart Richtung München zwischen Burgau und Zusmarshausen 1 Kilometer Stau. Und die A9 Nürnberg in Richtung München zwischen Manching und Langenbruck. Achtung, liegt ein Spanngurt auf der Fahrbahn.
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0: Derzeit sind keine Blitzer gemeldet. Gute Fahrt.
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0: Auch der Donnerstag bleibt insgesamt eher kühl mit maximal 16 Grad. Das Drumherum ziemlich wackelig. Einige Wolken über unserer Region, die sorgen immer wieder mal für Regen. Mal nur Nieseltropfen, mal kiest es wie aus Eimern. Und in den trockenen Phasen springt hier und da kurz mal ein Sonnenstrahl als Überraschungsgast raus. Der Wettertrend. Zähne zusammenbeißen, Sonnenschein ist schon in Sicht. Morgen allerdings noch mal Regen bei uns in der Region. Aber ab Samstag wird es deutlich trockener, freundlicher und damit auch wieder wärmer.

0: Schönen Donnerstag, hier ist Treffpunkt Mittag. Am Wochenende kommt die Sonne wieder für längere Zeit zurück zu uns und bringt uns auch wieder wärmere Temperaturen mit. Ha, endlich wieder geht's in Richtung Sommer. Das heißt für uns das Leben genießen. Aber für die Kliniken bei uns in Bayern heißt Sommer weniger Blutspender, denn viele sind verreist und haben die Blutspender einfach nicht auf dem Schirm. Aber die Arbeit in den Kliniken, die macht natürlich keine Sommerpause. Patrick Noé, Pressesprecher beim Blutspendedienst des BRK, sagt uns, wofür die vor allem gebraucht werden.
1: Die meisten Blutkonserven werden entgegen vieler Meinungen eben nicht für Unfälle benötigt. Das ist natürlich auch eine beachtliche Anzahl. Allerdings, das meiste wird in der Krebstherapie, wird bei chronisch kranken Mitmenschen gebraucht. Danach folgen Operationen, Transplantationen.
0: Hinzu kommt auch noch, so Blutkonserven sind gar nicht lange haltbar. Und damit es nicht zu Engpässen kommt, braucht es regelmäßig neue Spender.
1: Im Prinzip zieht sich das durch alle Altersgruppen. Wir haben ja von 18 aufwärts viele Blutspenderinnen und Blutspender, aber natürlich sind vor allem jetzt jüngere Generationen gefragt, ganz einfach auch deshalb. Die Generation der Babyboomer scheidet so langsam als Spenderinnen und Spender aus, weil sie beispielsweise Medikamente einnehmen müssen oder Vorerkrankungen haben, die mit der Blutspende nicht mehr kompatibel sind. Wir brauchen jetzt bei der Blutspende den Generationswechsel.
0: Wichtiger Appell, traut euch, Blutspenden ist wirklich nur ein kleiner Pieks und damit könnt ihr Großes erreichen.
1: Vielleicht doch einfach mal auf einen Termin vorbeischauen, sich das alles angucken. Die gute Nachricht ist, bei uns wird niemand auf dem Stuhl festgekettet, bis der letzte Tropfen draußen ist, sondern beim kleinsten Anzeichen von Unwohlsein wird die Spende natürlich sofort abgebrochen. Es sind ganz tolle Kolleginnen und Kollegen vor Ort, die sind hervorragend ausgebildet.
0: Wo ihr wann spenden könnt, das findet ihr auf der Seite des Blutspendedienstes.

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17: Ich bin Oliver Urbanke. So groß wie noch nie, so lang wie noch nie. In den USA, Kanada und Mexiko beginnt heute die Fußballweltmeisterschaft. Das Eröffnungsspiel ab 21 Uhr bestreiten Mitgastgeber Mexiko und Südafrika. Fabian Schaffer mit den Einzelheiten.
18: In Mexico City wird das Eröffnungsspiel ausgetragen. In rund 5 Wochen steigt dann in New Jersey das Finale. Insgesamt 48 Länder nehmen an der Mammut-WM teil, so viele wie noch nie. Mit Jordanien, Kap Verde, Usbekistan und dem deutschen Vorrundengegner Curaçao sind gleich 4 Teams zum ersten Mal dabei.
17: Ab wann sollen Kinder strafmündig sein? Das ist in Deutschland immer wieder Diskussionsthema. In Schweden ist die Regierung jetzt davon abgerückt, schon 13-Jährige ins Gefängnis zu stecken. Der Vorschlag würde im Parlament zu keiner Mehrheit führen. Stattdessen soll das Strafmündigkeitsalter von 15 auf 14 Jahre gesenkt werden. Schweden kämpft seit Jahren gegen kriminelle Gangs, die gezielt Minderjährige rekrutieren. Der tragische Zusammenstoß zweier Busse in Hebertshausen in Oberbayern hatte gestern für Entsetzen gesorgt. Jetzt ist nach Polizeiangaben keiner der Verletzten mehr in akuter Lebensgefahr. Die Unfallstelle sei geräumt, ein Gutachter untersuche die beteiligten Busse. Bei dem Unfall war gestern ein Zweitklässler gestorben. 12 verletzte Polizeibeamte, 16 Festnahmen, brennende Autos und Häuser. Das ist die Bilanz der erneuten Ausschreitungen in der nordirischen Hauptstadt Belfast. Die Randalierer warfen mit Steinen und Molotow-Cocktails auf die Beamten. Diese wiederum setzten Wasserwerfer ein. Auslöser der Krawalle ist ein Messerangriff mit einem Schwerverletzten, für den ein Geflüchteter aus dem Sudan wegen versuchten Mordes angeklagt wurde.
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4: Keine Meldungen von den Straßen.
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4: Derzeit sind keine Blitzer gemeldet. Gute Fahrt.
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4: In Ingolstadt an der Konrad-Adenauer-Brücke momentan 14 Grad, in Pfaffenhofen am Ilmbad sind es auch 14 Grad und in Schrobenhausen an der Stadtpfarrkirche ebenfalls 14 Grad. Der Wind sorgt heute für einen doch recht schnellen Wetterwechsel. Da zieht es mal zu, dann fängt es an zu regnen. In den trockenen Phasen, da reißt es dann plötzlich auf, zeigt sich kurz die Sonne. Trotzdem bleibt das heute eine eher frische Kiste mit maximal 16 Grad am Nachmittag. Der Wettertrend, morgen nochmal Wolken und Regen, aber dann ist es geschafft. Dann kommt erstmal wieder längere Zeit die Sonne zum Zug. Und kaum ist die Sonne draußen, klappt es auch wieder mit den Temperaturen. Die kommen ab Samstag wieder über die 20 Grad Marke.
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2: Großes Benefizkonzert heute Abend in Pfaffenhofen. Die Stadtkapelle, die Pfarrhoferer Burm und die Band Straight Bourbon spielen für Familien in Not. Ab 18.30 Uhr verwandelt sich der Innenhof des Landratsamts zur Konzertbühne. Der Eintritt ist frei, aber um Spenden wird gebeten. Sanfte Folkballaden und akustischer Rock aus Australien erwarten euch heute Abend bei einem Biergartenkonzert im Tagtraum am Ingolstädter Paradeplatz. Zu Gast ist der Singer-Songwriter Ben Kempton. Der Eintritt ist frei, Spenden nach dem Motto Pay What You Want sind willkommen. Der Radlertreff des ADFC-Kreisverbandes Ingolstadt findet heute im Backstage am Theater statt. Ab 19 Uhr geht es um Erfahrungsaustausch und Fachsimpeln unter Gleichgesinnten. Der Eintritt ist frei. In Neuburg wächst die Vorfreude. Morgen Abend um 18 Uhr startet das Hofgartenfest. Auf dem Gelände unterhalb des Residenzschlosses sind zwei Bühnen aufgebaut. Über 30 Programmpunkte mit zahlreichen Bands, Showtanztruppen und Feuerkünstlern aus der Region warten auf euch. Für Kids aller Altersgruppen gibt es auf dem Parkdeck einen großen Funpark. Dazu haben regionale Wirte zahlreiche kulinarische Spezialitäten vorbereitet. Ein Highlight ist auch immer die Fundradversteigerung durch unseren Radio-Innenmoderator Bernhard Mahler. Die findet am Samstag um 14 Uhr statt. Der Eintritt zum Hofgartenfest ist an allen drei Tagen frei. Die Öffnungszeiten morgen von 18 bis 1 Uhr, Samstag von 14.30 Uhr bis 1 Uhr und am Sonntag von 11 bis 22 Uhr. Im Kunstwerk im Klenzepark könnt ihr am Sonntag wieder die Ausstellung der Gruppe Machart besuchen. 11 Künstlerinnen und Künstler stellen von 13 bis 18 Uhr aus. Der Eintritt ist frei.
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8: Vorsicht, auf der A9 Nürnberg nach München zwischen Denkendorf und der Raststätte Köschinger Forst West eine Unfallstelle, der mittlere Fahrstreifen hier blockiert.
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9: Derzeit sind keine Blitzer gemeldet. Gute Fahrt.
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9: Der Wind sorgt heute für einen doch recht schnellen Wetterwechsel. Da zieht es mal zu, dann fängt es an zu regnen. In den trockenen Phasen, da reißt es dann plötzlich auf, zeigt sich kurz die Sonne. Trotzdem bleibt das heute eine eher frische Kiste mit maximal 16 Grad am Nachmittag. Der Wettertrend, morgen nochmal Wolken und Regen, aber dann ist es geschafft. Dann kommt erstmal wieder längere Zeit die Sonne zum Zug. Und kaum ist die Sonne draußen, klappt es auch wieder mit den Temperaturen. Die kommen ab Samstag geschafft. Dann kommt erstmal wieder längere Zeit die Sonne zum Zug. Und kaum ist die Sonne draußen, klappt es auch wieder mit den Temperaturen. Die kommen ab Samstag wieder über.

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16: Ich bin Oliver Urbanke. In Mexiko beginnt heute die bisher größte Fußball-WM. Dass die aber für viel Umsatz bei Händlern, Gastronomen und Brauern sorgt, glaubt der bayerische Einzelhandel nicht. Es sei denn, Deutschland kommt über das Achtelfinale hinaus. Die Erfahrung von bisherigen Welt- und Europameisterschaften würde nämlich zeigen, wenn Deutschland gut spielt und weit kommt, dann platzt auch der Konsumknoten. Zu welcher Uhrzeit wir an der Zapfsäule stehen, macht seit der 12-Uhr-Regel vor allem einen Unterschied im Geldbeutel. Seitdem sind die Preissprünge laut ADAC so groß wie nie. Zoe Tasovali berichtet.
17: Wer sparen will, sollte den richtigen Zeitpunkt erwischen. Laut ADAC sind die Preise meist kurz vor Mittag am niedrigsten. Bei einer Tankfüllung von 50 Litern lassen sich so im Schnitt mehr 7 Euro bei Benzin und über 9 Euro bei Diesel sparen. Der Autoclub sieht die starken Ausschläge trotzdem kritisch. Ende Juni fällt der Tankrabatt aber auch schon wieder weg.
16: Deutsche Haushalte geben immer mehr Geld für digitale Abos aus. Im Schnitt sind es inzwischen 62 Euro im Monat, fast jeder Fünfte zahlt aber über 100 Euro. Das meiste Geld geht für Streaming oder Gaming raus. Erstmals seit mehr als 10 Jahren ist die Zahl der geflüchteten Menschen weltweit gesunken. Laut UN-Flüchtlingshilfswerk lebten im vergangenen Jahr 41,6 Millionen vertriebene Menschen im Ausland, 3% weniger als im Jahr davor. Viele Rückkehrer seien aber nicht freiwillig in ihre Heimat zurück, warnt UN-Hochkommissar Salih. Das könnte die nächste Fluchtwelle auslösen.
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18: Auf der A93 nach Weiden zwischen Regensburg Nord und Regenstauf 6 Kilometer Stau, gute 20 Minuten plus hier an der Baustelle. Im weiteren Verlauf der A93 zwischen Schwandorf Mitte und Schwarzenfeld 4 Kilometer stockend 8 Minuten plus und Gegenrichtung A93 Weiden nach Regensburg zwischen Schwarzenfeld und Schwandorf Mitte. Hier sind es 2 Kilometer Stau, 12 Minuten dauert es länger.
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18: der Herbert Thier. Servus.
1: Ja, servus, hier ist der Gringo.
18: Grüß dich.
1: Servus. Der Blitzer in der Lilienthalstraße ist dir schon bekannt.
18: Hammer, jawohl, danke fürs Bestätigen.
1: Und der Blitzerkasten in der Bölkestraße gegenüber vor dem Bolzplatz kurz vor der Bushaltestelle.
18: Den nehmen wir mit dazu, Regensburg-Bölkestraße. Danke dir.
1: Alles klar, servus.
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18: Auch heute messen wir so um die 15 Grad am Nachmittag und die Regenwolken, die verziehen sich noch nicht so ganz. Auch Gewitter mischen mal mit, die Sonne grätscht aber immer wieder mal erfolgreich drunter. In der Nacht oft bewölkt, morgen noch eher wechselhaft mit Wind und ähnlichen Temperaturen und der Wettertrend ab Samstag wird's beständiger, trockener, mehr Sonne und wieder über 20 Grad.
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18: Der Tag, an dem die Fußball-Weltmeisterschaft losgeht und viele legen sich diesmal keinen Biervorrat an, sondern Kaffee bei diesen verrückten Anstoßzeiten. Herbert Feldbauer hier an Pfiff, jetzt für eine neue Stunde, kurz nach drei Hammers. Und das nächste musikalische Tor schießt jetzt Madonna mit Hang Up aus den 2000ern und davor ganz aktuell Dermot Kennedy mit Funeral.

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0: Donnerstag. Bald wird's 3:30 mit Regenwetter in dem Feierabend. Und das ist jetzt so die Tageszeit, wo auch der Sprit an der Tankstelle dann wieder so langsam günstiger wird. Nach der inzwischen traditionellen Mittagserhöhung. Momentan haben wir ja auch noch den Tankrabatt, der mehr oder weniger an uns weitergegeben wird. Der soll aber jetzt wie geplant Ende Juni auch enden. Das hat die Bundesregierung jetzt beschlossen. Der Tankrabatt läuft aus. Das sei finanzpolitisch nicht sinnvoll, das könne man sich in der aktuellen Lage nicht leisten, so die Bundesregierung. Heißt aber auch, positiv gesehen, gute 2 Wochen haben wir ja noch den Tankrabatt. An den Zapfsäulen rüstet man sich schon für den großen Zapfenstreich dann am 30. Juni. Und die gute Nachricht für alle, die heute noch tanken wollen, es kann nur noch günstiger werden.
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8: Mit Furkan Beuratz. Was haben das Schauspielhaus Zürich, die Münchner Kammerspiele und das Ingolstädter Stadttheater gemeinsam? Theaterproduktionen aus ihren Häusern sind zu den AutorInnen-Theatertagen am Deutschen Theater Berlin eingeladen. Es ist eine besondere Auszeichnung, denn da Theaterproduktionen aus ihren Häusern sind zu den AutorInnen-Theatertagen am Deutschen Theater Berlin eingeladen. Es ist eine besondere Auszeichnung, denn da

0: Mobilgeschäftsführer Matthias Korber jetzt unterzeichnet. Das Projekt wird mit Fördergeldern finanziert. Die Gesamtkosten für den Glasfaserausbau belaufen sich auf 500.000 Euro. Die Hälfte davon übernimmt der Bund, 200.000 der Freistaat Bayern und 50.000 die Stadt Neuburg. Bis Ende 2027 soll alles fertig sein. Nach dem ersten Beschnuppern geht es für den Ballengriesener Stadtrat heute ans Eingemachte. Die Tagesordnung zur Sitzung am Abend ist recht groß. Ein Thema ist ein geplantes Lager für Biodünger in Paulusthofen. Dazu soll die ehemalige Biogasanlage umgebaut werden. Heute geht es um die Bauleitplanung dazu. Neue Bauplätze sind zudem in Arnbuch vorgesehen. Das Baugebiet Heiligenholz steht ebenfalls auf der Tagesordnung. Die Sitzung im Rathaus Ballengries beginnt heute um 18 Uhr. 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
2: Auf der A9 München nach Nürnberg zwischen Rastplatz Eichfeld und Pfaffenhofen. Obacht, ein Unfall. Der Standstreifen ist hier blockiert. A93 Regensburg nach Weiden zwischen Schwandorf Süd und Schwarzenfeld. 8 Kilometer Stau, 19 Minuten plus. Und die Gegenrichtung A93 Weiden nach Regensburg zwischen Schwarzenfeld und Schwandorf Mitte in dem Bereich. 3 Kilometer Stau, auch hier knapp 20 Minuten länger.
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2: Servus, hallo.
3: Ja, hallo, ich wollte Blitzer melden. Und zwar von Köfering Richtung Gebelkofen, die Umleitungsstrecke.
2: Christiane, danke schön. Ciao.
3: Okay, ciao.
2: Im Landkreis Regensburg, also der Blitzer von Köfering nach Gebelkofen, die Umleitungsstrecke hier. Außerdem im Stadtgebiet von Regensburg in der Bölkestraße Tempo 30 einer und in Amberg Don Bosco Straße ebenfalls Tempo 30.
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2: Auch heute messen wir so um die 15 Grad am Nachmittag und die Regenwolken, die verziehen sich noch nicht so ganz. Auch Gewitter mischen mal mit, die Sonne grätscht aber immer wieder mal erfolgreich drunter. In der Nacht oft bewölkt, morgen noch eher wechselhaft mit Wind und ähnlichen Temperaturen und der Wettertrend ab Samstag wird's beständiger, trockener, mehr Sonne und wieder über 20 Grad.
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0: Radio in Nag halb vier. In wenigen Stunden beginnt die Fußball-WM 2026. Und Ex-Nationalspieler und Bayern-Legende Stefan Effenberg hat zumindest gewisse Mindestansprüche an die deutsche Nationalmannschaft.
1: Auf jeden Fall, dass sie die Runde überstehen mit Wasau, mit Elfenbeinküste und mit Ecuador.
0: Wer für ihn zum Favoritenkreis gehört und was er Kimmich, Neuer und Co. zutraut, hört ihr gleich.

0: Radio Inn, kurz vor vier. Euch führt der Weg in den Feierabend und es führt kein Weg vorbei an Fußball. Am Abend wird die WM eröffnet. Mexiko spielt als Gastgeber Nummer 1 ab 21 Uhr gegen Südafrika. Und wenn euch jemand fragen sollte, wer denn euer Titelfavorit ist, dann könntet ihr einfach das sagen, was uns Bayern-Legende Stefan Effenberg am Radio Inn Mikrofon gesagt hat.
1: Ich glaube, Frankreich hat das größte Potenzial, genauso wie die Spanier. Argentinien als Titelverteidiger solltest du auch auf dem Schirm haben, mit einer unfassbar kampfstarken Mannschaft plus Messi. Marokko hat als Team funktioniert, hatten viele nicht auf dem Schirm. Ich glaube, auch die werden das bestätigen. Und wenn die Engländer von den Einzelspielern, wenn du den Kader siehst, ist das ein herausragender Kader. Funktionieren sie als Mannschaft, dann werden sie auch weit kommen. Aber mein absoluter Top-Favorit ist wirklich Frankreich und dann Spanien.
0: Der ein oder andere fragt sich jetzt vielleicht, warum hat der Deutschland damit keinem Wort erwähnt? Tja, ganz einfach, weil er den Männern von Julian Nagelsmann den Titel schlicht und ergreifend nicht zutraut. Seine Erwartungen an Deutschland?
1: Einfach eine Spielweise und eine Art und Weise, wie man Fußball spielt, dass man, wenn man ausscheiden sollte, sagen kann, ihr habt zumindest alles gegeben, ihr habt das Herz auf den Platz gelassen und ihr kommt zurück und ihr bekommt Applaus. Das wäre, glaube ich, schön.
0: Aber wie heißt es so schön? Deutschland ist eine Turniermannschaft. Sie liefert ab, wenn es drauf ankommt. Deutschland ist dann am Sonntag zum ersten Mal bei der WM gefordert. Gegner dann Curaçao. Kriegen wir schon. 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
15: Ich bin Oliver Urbanke. Viele Menschen in Deutschland fordern, dass es für die Nutzung von E-Scootern strengere Regeln geben soll. Laut einer YouGov-Umfrage sprechen sich knapp 60% der Befragten für zusätzliche Regulierungen aus. Mehr dazu von Ronny Tocher.
16: Immerhin 18% der Befragten würden E-Scooter sogar komplett verbieten. Diejenigen, die mehr Regulierung wollen, denken zum Beispiel an feste Parkzonen für E-Scooter, damit die nicht kreuz und quer und manchmal gefährlich im Weg stehen. Der Sozialverband VdK nennt Beispiele eigener Mitglieder, insbesondere blinde Menschen seien über Roller gestürzt und hätten dann noch nicht einmal Schmerzensgeld erhalten.
15: Zum ersten Mal seit fast 3 Jahren hat die Europäische Zentralbank den Leitzins um 0,25 Prozentpunkte auf insgesamt 2,25 erhöht. Grund ist der Anstieg der Inflation in Europa auf 3,2% durch den Iran-Krieg. Für Sparer ist das eine gute Nachricht, für diejenigen, die einen Kredit aufnehmen wollen oder müssen, wiederum nicht. Denn die Banken reichen steigende Leitzinsen weiter. Ende letzten Jahres hat der spektakuläre Einbruch in eine Sparkasse in Gelsenkirchen für viel Aufsehen gesorgt. Heute sind die ersten Schadensersatzklagen vor Gericht gescheitert, zumindest vorerst. Beide Seiten haben einen Vergleich vor dem Landgericht Essen abgelehnt. Eine 83-jährige Kundin fordert Schadensersatz für Bargeld und Schmuck im Wert von knapp 400.000 Euro. Sie wirft dem Institut gravierende Sicherheitsmängel vor. Im legendären Aztekenstadion von Mexiko-Stadt wird am Abend die größte Fußball-Weltmeisterschaft der Geschichte eröffnet. Die Partie von Mitgastgeber Mexiko gegen Südafrika ist das erste von 104 Spielen des Turniers. Statt zuletzt 32 sind diesmal 48 Teams am Start. Anpfiff der Eröffnungspartie ist um 21 Uhr.
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11: Eine Gefahrenmeldung zuerst A9 Nürnberg-München zwischen Greding und Altmühltal. Reifenteile auf der Fahrbahn und ein defekter PKW. A9 außerdem Nürnberg-München zwischen Lenting und Ingolstadt-Nord. Defekter PKW im Baustellenbereich und Gegenrichtung. A9 München-Nürnberg zwischen Rastplatz Eichfeld und Pfaffenhofen. Der Standstreifen blockiert. Ja, ein Unfall. A93 Regensburg nach Weiden zwischen Schwandorf-Mitte und Schwarzenfeld. 5 Kilometer Stau, eine Viertelstunde plus. Gegenrichtung hier A93 Weiden nach Regensburg zwischen Schwarzenfeld und Schwandorf-Mitte. Hier staut sich's auf 3 Kilometer, ebenfalls eine Viertelstunde länger. B15 nach Saalhaupt, Vorsicht zwischen Neufahren in Niederbayern und Schierling Süd. Defekter PKW und ein Reifen hier auf der Fahrbahn.
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11: In Regensburg, Bölkestraße, der Blitzer bei Tempo 30. Und außerdem in Geisenfeld, Höhe Haus Feilenmoos im Tempo 60 Bereich. Dankeschön an Christian.
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11: So eine Mischung aus Sonne, Wolken, Wind, Regen oder auch mal Gewittern ist es heute zum Feierabend entlang der Donau und in der Region. Durch die Nacht geht's oft auch mit vielen Wolken. Morgen bleibt's nochmal wechselhaft mit Wind und ähnlichen Temperaturen bei um die 15 bis 17 Grad. Der Wettertrend ab dem Samstag wird's dann schöner, beständiger, trockener, mehr Sonnenschein und dann wieder über 20 Grad.
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2: Und da sind wir angekommen in der neuen Stunde nach 16 Uhr. Herbert Feldbauer hier, euer Begleiter jetzt in dem Feierabend. Musik kommt als nächstes von Leona Lewis aus den 2000ern. Run, Retro-Sound inzwischen. Styx dabei, Boat on the River, die 80er und vorher ganz aktuell aus diesem Jahr Somber, Durchstarter mit Homewrecker. Auf geht's, schön, dass ihr mit dabei seid.

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0: Kurz vor 16:30 am Donnerstag und je näher es jetzt dran geht, so Richtung Wochenende, desto schöner wird auch wieder das Sommerwetter. Mehr Beständigkeit, wärmer, sonniger und bei aller Leichtigkeit und Vorfreude auf den nächsten schönen Urlaub heißt der Sommer auch für die Kliniken in ganz Bayern weniger Blutspender, weil klar, die sind nicht da, sind verreist. Die Arbeit in den Kliniken, die macht aber keine Sommerpause. Patrick Noé vom Blutspendedienst des BRK. Wofür braucht man denn die meisten Blutspenden?
1: Die meisten Blutkonserven werden entgegen vieler Meinungen eben nicht für Unfälle benötigt. Das ist natürlich auch eine beachtliche Anzahl. Allerdings, das meiste wird in der Krebstherapie, wird bei chronisch kranken Mitmenschen gebraucht. Danach folgen Operationen, Transplantationen.
0: Blutkonserven sind nicht lange haltbar, damit es nicht zu Engpässen kommt. Braucht's regelmäßig neue Spender?
1: Im Prinzip zieht sich das durch alle Altersgruppen. Wir haben ja von 18 aufwärts viele Blutspenderinnen und Blutspender. Aber natürlich sind vor allem jetzt jüngere Generationen gefragt. Ganz einfach auch deshalb, die Generation der Babyboomer scheidet so langsam als Spenderinnen und Spender aus, weil sie beispielsweise Medikamente einnehmen müssen oder Vorerkrankungen haben, die mit der Blutspende nicht mehr kompatibel sind. Wir brauchen jetzt bei der Blutspende den Generationswechsel.
0: Und wichtiger Appell noch vom BRK, traut's euch, Blutspenden ist nur ein kleiner Pieks. Schaut es euch einfach mal in Ruhe an. Spendetermine findet ihr auf der Seite des Blutspendedienstes. Wenn ihr geht, solltet ihr aber vorher nicht zu fettig essen und dafür viel trinken. Danke an alle, die bereits zur Blutspende gehen.
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13: Mit Furkan Beuratz. Was haben das Schauspielhaus Zürich, die Münchner Kammerspiele und das Ingolstädter Stadttheater gemeinsam? Theaterproduktionen aus ihren Häusern sind zu den AutorInnen-Theatertagen am Deutschen Theater Berlin eingeladen. Es ist eine besondere Auszeichnung, denn damit gehört die Ingolstädter Inszenierung von Winnetou 5 zu den 11 bemerkenswertesten Uraufführungen dieser Spielzeit im deutschsprachigen Raum. Die Geschichte einer Theatertruppe, die sich auf USA-Reise begibt, wird heute um 19 Uhr in Berlin gezeigt. Das Festival gilt als eine der wichtigsten Plattformen für neue Dramatik und zeigt herausragende Inszenierungen, die sich mit den Themen unserer Zeit auseinandersetzen. Schnelles Internet für den Neuburger Ortsteil Zell. Einen entsprechenden Vertrag haben Oberbürgermeister Gerhard Schoder und der DSL-Mobilgeschäftsführer Matthias Korber jetzt unterzeichnet. Das Projekt wird mit Fördergeldern finanziert. Die Gesamtkosten für den Glasfaserausbau belaufen sich auf 500.000 Euro. Die Hälfte davon übernimmt der Bund, 200.000 der Freistaat Bayern und 50.000 die Stadt Neuburg. Bis Ende 2027 soll alles fertig sein. Nach dem ersten Beschnuppern geht es für den Ballengriesener Stadtrat heute ans Eingemachte. Die Tagesordnung zur Sitzung am Abend ist recht groß. Ein Thema ist ein geplantes Lager für Biodünger in Paulushofen. Dazu soll die ehemalige Biogasanlage umgebaut werden. Heute geht es um die Bauleitplanung dazu. Neue Bauplätze sind zudem in Ahrnbuch vorgesehen. Das Baugebiet Heiligenholz steht ebenfalls auf der Tagesordnung. Die Sitzung im Rathaus Ballengries beginnt heute um 18 Uhr. 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
14: Auf der A3 Nürnberg nach Regensburg zwischen Velburg und Parsberg ein Unfall. Die Richtungsfahrbahn ist hier aktuell gesperrt. Es staut sich eine Viertelstunde plus aktuell. Weiter im Verlauf auf der A3 nach Passau zwischen Wörth an der Donau Ost und Kirchroth. Vorsicht, Reifenteile auf dem linken Fahrstreifen. A9 Nürnberg nach München zwischen Greding und Altmühltal. Reifenteile auf der Fahrbahn und ein defekter PKW auf dem Standstreifen. A9 zwischen Lenting und Ingolstadt Nord. Defekter PKW hier im Baustellenbereich auf dem linken Fahrstreifen. Und Geduld braucht ihr auf der A93 Regensburg-Weiden zwischen Schwandorf Mitte und Schwarzenfeld. 6 Kilometer Stau, knapp 20 Minuten länger Gegenrichtung A93 nach Regensburg zwischen Schwarzenfeld und Schwandorf Mitte. Hier sind es 3 Kilometer, 10 Minuten dauert's länger.
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14: In Geisenfeld, Höhe Haus Fallenmoos im Tempo 60 Bereich, ein Blitzer. Außerdem im Stadtgebiet von Regensburg in der Bölkestraße Tempo 30 und in Amberg auch hier 30er-Zone Don Bosco Straße.
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14: So eine Mischung aus Sonne, Wolken, Wind, Regen oder auch mal Gewittern ist es heute zum Feierabend entlang der Donau und in der Region. Durch die Nacht geht's oft auch mit vielen Wolken. Morgen bleibt's nochmal wechselhaft mit Wind und ähnlichen Temperaturen bei um die 5 und in der Region. Durch die Nacht geht's oft auch mit vielen Wolken. Morgen bleibt's nochmal wechselhaft mit Wind und ähnlichen Temperaturen bei um die

0: Und ich finde es einfach geil. Dankeschön.
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Nach 4:30 haben wir's. Blaulicht, Sirenen und jede Menge Action zum Anfassen. Die Freiwillige Feuerwehr Hauenwöhr öffnet die Tore und zeigt, was echter Einsatz bedeutet. Was euch diesen Samstag beim großen Feuerwehr-Erlebentag alles erwartet, das hört ihr gleich bei uns. Hier kommen erstmal mehr Hits und mehr Vielfalt

0: in den Feierabend mit Radio In. Kurz vor 5 haben wir es inzwischen. Wenn schwere Löschfahrzeuge mit Karacho an uns vorbeiziehen, dann drehen wir uns alle um. Aber wie sieht das eigentlich aus der Perspektive der Retter aus? Genau das könnt ihr am Samstag ab 15 Uhr in Hauenwörr mal ausprobieren beim Feuerwehr-Erlebentag. Seid ihr da mittendrin? An verschiedenen Mitmachstationen dürft ihr und vor allem Kinder und Jugendliche die Dinge mal selbst in die Hand nehmen. Was euch da im Detail erwartet, das weiß Johannes Kerscher-Eibel von der Freiwilligen Feuerwehr Hauenwörr.
1: Mit einer Feuerschau, Fahrzeuge und Technik, die man anfassen kann und das Fahrzeug wirklich mal erkunden kann. Was haben wir auf dem Auto? Wir haben Vorführungen, wie denn so ein Einsatz bei uns abläuft, sei es ein Brandeinsatz oder ein THL-Einsatz, also eine technische Hilfeleistung. Und natürlich, was Wichtigste bei uns, gibt es Essen und Trinken.
0: Aber es geht an diesem Nachmittag nicht nur um ordentlich Wasserdruck und Fettbrandexplosionen, sondern vor allem um die Menschen dahinter. Und wer Teil der Truppe wird, der lernt auch viele nützliche Dinge für den Alltag.
1: Das Feuerwehrwissen, das Wissen der Erste Hilfe. Man fühlt sich einfach sicherer. Man weiß, wenn man an eine Einsatzstelle kommt, was muss man machen? Wie muss ich mich verhalten? Sei es jetzt als Privatperson oder als Feuerwehrmann. Und natürlich das Helfen. Man weiß, was man tut. Man lernt die Gefahren kennen.
0: Erst die Fahrzeuge auschecken und danach dann noch gemütlich beim Essen zusammensitzen. Und wer weiß, vielleicht habt ihr danach ja direkt Bock, mal selbst mit anzupacken. Das Team freut sich jedenfalls immer über Verstärkung. Los geht der Feuerwehr-Erlebentag am Samstag ab 15 Uhr am Feuerwehrgerätehaus in Hauenwörr. 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
17: Ich bin Oliver Urbanke. So groß wie noch nie, so lang wie noch nie. In den USA, Kanada und Mexiko beginnt heute die Fußball-Weltmeisterschaft. Das Eröffnungsspiel ab 21 Uhr bestreiten Mitgastgeber Mexiko und Südafrika. Fabian Schaffer hat die Einzelheiten.
18: In Mexico City wird das Eröffnungsspiel ausgetragen. In rund 5 Wochen steigt dann in New Jersey das Finale. Insgesamt 48 Länder nehmen an der Mammut-WM teil, so viele wie noch nie. Mit Jordanien, Kap Verde, Usbekistan und dem deutschen Vorrundengegner Curaçao sind gleich 4 Teams zum ersten Mal dabei.
17: Der Sport an deutschen Grundschulen soll wieder leistungsorientierter werden. Darauf hat sich die Bildungsministerkonferenz geeinigt. In der 3. und 4. Klasse soll es wieder erlaubt sein, die Bundesjugendspiele im klassischen Wettbewerbsmodus durchzuführen. Zumindest, wenn die jeweilige Schule das möchte. Vor 3 Jahren noch waren Punktetabellen abgeschafft worden, um den Kindern den Druck zu nehmen. Amazon, Disney+, Spotify und Audible. Für digitale Abos geben deutsche Haushalte immer mehr Geld aus. Im Schnitt sind es inzwischen 62 Euro im Monat. Fast jeder Fünfte zahlt sogar über 100 Euro. Die Menschen zahlen aber nicht nur mit Geld. Für das perfekte Nutzungserlebnis würden 71% auch mehr persönliche Daten preisgeben. Wer mit einer fremden Bankkarte ohne PIN-Eingabe Geld abhebt, soll in Bayern härter bestraft werden. Das hat Justizminister Eisenreich deutlich gemacht. Bisher gilt das Einkaufen mit einer fremden Bankkarte nur als Missbrauch oder Datenveränderung. Bei kleineren Beträgen bis 50 Euro reicht es häufig, die Bankkarte ohne PIN an das Lesegerät zu halten.
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7: Um kurz nach 17 Uhr teilweise auch mal kräftige Schauer oder auch Hagel, die für schlechte Sicht auf den Straßen sorgen. Konkrete Meldung von der A3 Nürnberg-Regensburg zwischen Vielburg und Passberg. Ein Unfall, die Richtungsfahrbahn blockiert. 4 Kilometer Stau, eine gute Dreiviertelstunde plus. Weiter auf der A3 nach Passau zwischen Wörth an der Donau-Ost und Kirchroth. Hier liegen Fahrzeugreifenteile auf dem linken Fahrstreifen. A93 Holledau nach Regensburg zwischen Regensburg-Süd und Regensburg-West. 5 Kilometer Stau, 20 Minuten dauert es länger. Im weiteren Verlauf der A93 nach Weiden zwischen Schwandorf-Mitte und Schwarzenfeld 4 Kilometer Stau, 15 Minuten plus.
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7: Servus, wer ist da in der Leitung?
19: Hallo, hier ist der Christian, ich habe für euch einen Blitzer.
7: Christian, wo denn?
19: In Maxhütte Heidhof beim Bauhof.
7: In Maxhütte beim Bauhof, dankeschön.
19: Da ist 50 erlaubt in beide Richtungen.
7: Alles klar, servus,
19: dann
7: ciao.
19: Noch einen schönen Abend, ciao.
7: Wünsche ich dir auch.
19: Ciao.
7: Außerdem Blitzer in Geisenfeld, Höhe Hausfallen-Moos im Tempo 60-Bereich.
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7: Bei um die 15, 16 Grad am Donnerstagfeierabend taugt's den grauen Wolken weiterhin bei uns. Auch Gewitter können mal mitmischen und die Sonne grätscht aber immer wieder mal erfolgreich drunter. Durch den Abend und die Nacht geht's oft bewölkt. Morgen nochmal ein wechselhafter Tag mit Wind und ähnlichen Temperaturen. Der Wettertrend. Ab Samstag dann endlich wieder über 20 Grad, beständiger, trockener und mehr Sonne.

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2: Also wenn das jetzt so weitergeht in der Online-Petition, über 20.000 Unterschriften schon für Habeck Kerkeling als Bundespräsident, da wird es vielleicht noch was. Es gibt auch ein paar, die sagen aber nein, die lehnen das ab. Habeck Kerkeling als Bundespräsident, die wünschen ihn sich als Bundeskanzler. Kurz nach 5, Herbert Feldbauer hier zum Donnerstag Feierabend. Auf geht's mit guter Musik in dieser Stunde von James Morrison und Nelly Furtado gemeinsam. Broken Strings, davor Leonie mit Calum Scott und ihrem Hit Stay.

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0: der nächste Urlaub kommt bestimmt, müsst ihr euch einfach jetzt im Feierabendstau denken. Aber selbst im Urlaubsort könnt ihr im Stau stehen, auf Malle zum Beispiel. Wenn ihr euch da ein Auto mietet, dann müsst ihr ab nächsten Jahr damit rechnen, dass die Insel die Automenge limitiert. Die Balearenregierung plant nämlich eine gesetzliche Obergrenze für Mietwagen. Dass man sich's vorstellen kann, Mallorca 100.000 Mietwagen zu Spitzenzeiten fahren laut Mietwagenverband bis zu 950 Fahrzeuge gleichzeitig auf den Straßen. Die Insel hat nur 970.000 Einwohner. Und außerdem auf Mallorca, Ibiza, Menorca gilt für Autos dann bald ohne lokale Zulassung eine Zusatzgebühr. Damit werden die Balearen endgültig zu den Bezahlern.
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12: Mit Kerstin Schulz. Wieder Einbruch in Ingolstadt. Zwischen Montagabend und Dienstagnachmittag haben sich bislang unbekannte Täter Zutritt zu einem Gebäude in der von Hünefeldstraße verschafft. Dabei hebelten die Einbrecher das Kellerfenster auf und durchwühlten anschließend mehrere Zimmer. Bei dem Diebeszug haben sie Schmuck und Bargeld in noch unbekannter Höhe mitgehen lassen. Die Kripo Ingolstadt bittet nun um Hinweise. Aufmerksamkeit hat gestern Abend in Bergheim bei Neuburg wohl einen größeren Brand verhindert. Gegen 20 Uhr bemerkte ein Mann Rauch aus einer Werkstatt. Der 25-Jährige schaute nach und entdeckte eine kleinere Flamme. Die löschte er sofort mit einem Wasserschlauch. So konnte vermutlich ein größeres Feuer verhindert werden. Wie der Brand entstanden ist, weiß die Polizei Neuburg noch nicht. Der Schaden liegt im unteren dreistelligen Bereich. Der ERC Ingolstadt hat seine letzte Personalie aus der vergangenen Saison geklärt und mit Peter Abbandonato verlängert. In den vergangenen Playoffs war der 28-Jährige einer der stärksten Spieler im Panther-Trikot und in der kompletten Saison einer der besten 5-Punkte-Sammler der Ingolstädter. Abbandonato wechselte in der vergangenen Saison von einem finnischen Club zum ERC und lief in der DEL 57 Mal für die Panther-Sammler der Ingolstädter. Abbandonato wechselte in der vergangenen Saison von einem finnischen Club zum ERC und lief in der DEL 57 Mal für die Panther.

0: Passau zwischen Wörth an der Donau Ost und Kirchroth. Reifenteile auf dem linken Fahrstreifen. Weiter auf die A9 München-Nürnberg zwischen Manching und Stammham in dem Bereich. Immer wieder stockender bis stehender Verkehr, auch in der Gegenrichtung hier. A93 Holledau nach Regensburg zwischen Bad Abbach und Regensburg-Pfaffenstein. 5 Kilometer Stau, eine Viertelstunde plus. Die Gegenrichtung A93 Weiden nach Regensburg zwischen Regenstauf und Regensburg-Kumpfmühl. Auch hier 5 Kilometer Stau, 13 Minuten dauert's länger.
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0: Im Landkreis Regensburg-Köfering, Ortsausfahrt bei Tempo 50, ein Blitzer. Außerdem Kreis Schwandorf, Maxhütte, Heidhof beim Bauhof. Und in Geisenfeld, Höhe Haus Fallenmoos, Tempo 60 gilt hier.
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0: Bei um die 15, 16 Grad am Donnerstagfeierabend taugt's den grauen Wolken weiterhin bei uns. Auch Gewitter können mal mitmischen und die Sonne grätscht aber immer wieder mal erfolgreich drunter. Durch den Abend und die Nacht geht's oft bewölkt. Morgen nochmal ein wechselhafter Tag mit Wind und ähnlichen Temperaturen. Der Wettertrend. Ab Samstag dann endlich wieder über 20 Grad, beständiger, trockener und mehr Sonne.
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Radio in nach halb sechs. Fußball-WM. Das bedeutet, wir haben wieder 80 Millionen Experten, die genau Bescheid wissen. Wer sollte bei den Deutschen spielen? Wer wäre besser zu Hause geblieben? Und vor allem, wie weit kommt die Nationalelf? Wir haben jemanden gefragt, der sich wirklich gut auskennt. Gleich

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1: 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Heute Abend rollt der Ball wieder auf, sagt im Aztekenstadion in Mexiko-Stadt mit der Partie Mexiko gegen Südafrika. Für uns zum Aufwärmen und Stimmung aufnehmen ganz gut.

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12: Ich bin Oliver Urbanke. In den Niederlanden ist ein Autofahrer in eine Gruppe Kinder, die mit ihrem Fahrrad unterwegs waren, gerast und hat dabei 3 Menschen getötet, darunter auch 2 der Kinder. Medienberichten zufolge wurden 4 weitere Kinder schwer verletzt ins Krankenhaus gebracht. Der Unfall ereignete sich unweit der belgischen Grenze, wo die Gruppe auf einem Schulausflug unterwegs war. Ende des Monats ist Schluss mit dem Tankrabatt. Union und SPD wollen die Maßnahmen nicht verlängern, aber bei stark steigenden Spritpreisen schnell reagieren. Ronny Thorau, welche Entlastungen könnten denn stattdessen kommen?
13: Union und SPD deuten schon mögliche weitere Entlastungsmaßnahmen an, ohne aber konkret zu werden. Hintergrund ist zum einen, dass ein Ende des Iran-Krieges, der die Spritpreise so hoch getrieben hat, immer noch nicht absehbar ist. Verbraucherschützer fordern statt neuer Schnellschüsse wie dem Tankrabatt jetzt dauerhafte Maßnahmen, etwa eine Senkung der Stromsteuer für private Haushalte.
12: Mit der ganzen Familie für unter 100 Euro in den Urlaub fahren, das ist in den Sommerferien mit der Deutschen Bahn möglich. Ab Sonntag bietet das Unternehmen spezielle Familientickets an. Die gelten für 5 Personen. Eine Einzelfahrt kostet knapp 60 Euro, Hin- und Rückfahrt knapp 100 Euro. Eingelöst werden kann das Ticket zwischen dem 26. Juni und dem 14. September, und zwar in allen ICEs und ICs innerhalb von Deutschland. Schon Stunden vor dem Anpfiff der Fußball-Weltmeisterschaft haben sich am Aztekenstadion in Mexiko-Stadt lange Schlangen vor dem Einlass gebildet. Das Auftaktmatch bestreitet Co-Gastgeber Mexiko und Südafrika. Anstoß ist um 21 Uhr unserer Zeit. Zuvor steigt die Eröffnungsfeier mit Stars wie Shakira, die den offiziellen WM-Song singen wird.
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14: Die A3 nach Passau zwischen Wörth an der Donau Ost und Kirchroth, Reifenteile auf dem linken Fahrstreifen. A9 München nach Nürnberg zwischen Manching und Lenting, immer wieder stockender bis stehender Verkehr. A93 Regensburg-Holledau zwischen Regensburg-Nord und Pfaffenstein-Tunnel, ein Unfall mit LKW. Es staut sich hier. Gegenrichtung A93 Holledau-Regensburg zwischen Bad Abbach und Regensburg-West, 5 Kilometer Stau, eine Viertelstunde plus.
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14: Im Moment liegen uns keine Blitzermeldungen vor.
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14: Am Donnerstagabend sind es noch so um die 13 bis 15 Grad bei uns. Die Regenwolken bleiben noch so ein bisschen hängen, aber auch die Sonne schafft es immer wieder mal durch. Die Nacht oft bewölkt, morgen dann nochmal ein eher wechselhafter Freitag mit Wind und ähnlichen Temperaturen. Der Wettertrend ab dem Samstag wird's dann beständiger mit wieder über 20 Grad trockener und mehr Sonnenschein.
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14: Ich bin Herbert Feldbauer. Einen schönen guten Abend nach 6 am Donnerstag. Ein bisschen Aprilwetter heute. Wind, Wolken, Regen, Hagel, Sonne, alles mit dabei. Bei uns nur Gutes mit dabei in der nächsten halben Stunde. Musikalisch mit Justin Timberlake. Can't Stop the Feeling. Gute Laune Song davor. Miles Smith und Niall Horan. Drive safe jetzt. Schönen Feierabend.

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0: Der Donnerstagabend, 20 nach 6. Auftakt der Fußball-WM.
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5: Thema heute: Wer ist Favorit dieses Jahr?
6: Also, wir tippen natürlich auf Deutschland.
5: Warum? Ihr wisst schon, wie viel der Deutschland in den letzten WMs geworden ist.
6: Ja, schon, aber sie sind eine Turniermannschaft und haben junge, viele gute Talente wie Musiala und Wirtz.
5: Musiala haben wir da, glaube ich, bei der letzten Europameisterschaft gefunden, oder?
6: Genau, stimmt. Das ist ein Mix aus Musiala und Wirtz, genau. Weil sie einfach super zusammen harmonieren.
5: Und Jamal Musiala, auch wenn er aus der Verletzung kommt?
6: Ja. Also ich glaube, er braucht ein bisschen, in die WM reinzukommen.
5: Und ihr freut euch ja vor allem über die Nachricht, dass Manuel Neuer im Tor stehen wird und nicht Oliver Baumann, oder?
6: Ja. Übelst.
4: Er ist jetzt irgendwie gemeint für Oliver Baumann.
6: Die Arme.
4: Aber ist eigentlich voll krass, weil er hat diesen ganzen Stress nicht, dass alle vor seinem Haus stehen, aber er spielt mit.
5: Ja, selbstverständlich.
6: Das ist schon nice.
4: Also ich Weltklasse Torwart, ich finde einer der besten.
6: Ja, mit Ter Stegen.
5: Okay.
6: Ja, da finde ich Manuel Neuer Stück weit besser.
5: Aber Ter Stegen wäre zur Not auch noch ein Deutscher, ist das Gute, ne?
6: Ja.
5: Also
6: ja.
5: Können wir festhalten, Frankreich nix, Brasilien nix, Argentinien nix, Deutschland macht die Kiste.
6: Bayern auch nicht.
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10: Mit Furkan Beurat. Großer Polizeieinsatz heute in Neuburg. Arbeiter haben heute Nachmittag eine amerikanische Fliegerbombe aus dem Zweiten Weltkrieg entdeckt. Spezialisten sollen den Blindgänger an der Richard-Wagner-Straße noch heute Abend direkt vor Ort entschärfen. Deshalb müssen in Kürze die Bewohner der angrenzenden Mehrfamilienhäuser ihre Wohnungen verlassen. Einsatzkräfte von Polizei und Feuerwehr begleiten betroffene Anwohner zur vorübergehenden Unterkunft in der Grundschule am Schwalbanger. Während der Maßnahme bleibt der Bereich für den Durchgangsverkehr komplett gesperrt. Der Marktgemeinderat von Wolnzach greift heute Abend wieder an. In der Sitzung geht es aber nochmal um die Vergangenheit. Der ehemalige erste Bürgermeister Jens Machold soll nämlich zum Altbürgermeister ernannt werden. Aber die Gemeinderäte werfen auch einen Blick in die Zukunft. Ein Thema auf der Tagesordnung sind nämlich Märkte und Veranstaltungen im kommenden Jahr. Die Sitzung im Wolnzacher Rathaus startet am Abend um 19 Uhr. Anfang Juli testet der FC Ingolstadt ganz traditionell gegen den VfB Eichstätt. In der Vorbereitung auf die neue Saison haben die Schanzer jetzt ein weiteres Testspiel im Kalender stehen. Am Samstag, den 1. August, geht es zum 1. FC Heidenheim. Es ist die Generalprobe für den FCI vor dem Liga-Auftakt. Beim Spiel in Heidenheim gibt es auch ein Wiedersehen mit Marcel Kostli. Der Rechtsverteidiger wechselte Anfang des Monats zum Bundesliga-Absteiger. 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

0: Die weiteren Meldungen auf der A3 nach Passau. Zwischen Kreuz Regensburg und Regensburg Universität ein Unfall mit LKW. Auch hier Personen auf der Fahrbahn. Und die A93 Holledau Regensburg zwischen Regensburg Süd und Regensburg West. 2 Kilometer Stau, 5 Minuten plus.
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0: Im Moment liegen uns keine Blitzermeldungen vor.
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0: Am Donnerstagabend sind es noch so um die 13 bis 15 Grad bei uns. Die Regenwolken bleiben noch so ein bisschen hängen, aber auch die Sonne schafft es immer wieder mal durch. Die Nacht oft bewölkt, morgen dann nochmal ein eher wechselhafter Freitag mit Wind und ähnlichen Temperaturen. Der Wettertrend ab dem Samstag wird es dann beständiger mit wieder über 20 Grad trockener und mehr Sonnenschein.
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Radio Eden, kurz nach 6:30. Das Fußballfieber steigt bei vielen von uns. Kann man wirklich messen. Sogar gibt es eine Studie über den Puls. Vor einem Spiel steigt der Puls an. Und die Temperaturen steigen auch an bis zu 26 Grad. Wieder zum Wochenende. Wir haben gleich zwei, die sich mit Hitze und Kälte auskennen. Natürlich ihren Senf dazugeben bei uns.

0: 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Wir haben bei uns mal rumgefragt im Sender, was haltet ihr denn so vom Sommer 2026 bis jetzt? Hätten wir lieber bleiben lassen sollen, weil unser Radio Inn-Kollege Wolfgang Subirge, der gibt nicht einfach eine Antwort wie, ja, ist okay oder könnte wärmer sein. Nein, der Herr Subirge, der denkt irgendwie anders. Zum Glück. Hört selbst.
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10: Ich bin Joshua Heise. So groß wie noch nie, so lang wie noch nie. In Mexiko, Kanada und den USA beginnt die Fußball-WM. Das Eröffnungsspiel bestreiten heute ab 21 Uhr mit Gastgeber Mexiko und Südafrika. Fabian Schaffer blickt voraus.
11: In Mexico City wird das Eröffnungsspiel ausgetragen. In rund 5 Wochen steigt dann in New Jersey das Finale. Insgesamt 48 Länder nehmen an der Mammut-WM teil, so viele wie noch nie. Mit Jordanien, Kap Verde, Usbekistan und dem deutschen Vorrundengegner Curaçao sind gleich 4 Teams zum ersten Mal dabei. Die Spiele werden zu 16 unterschiedlichen Anstoßzeiten angepfiffen, von 18 Uhr bis 6 Uhr morgens unserer Zeit.
10: Haus- und Kinderärzte sollen zur zentralen Anlauf- und Koordinationsstelle im Gesundheitssystem werden. Das plant die Gesundheitsministerkonferenz. Laut Bundesgesundheitsministerin Waken wird das Konzept zunächst in Modellregionen erprobt. Erste Wirkungen sollen die Menschen 2028 spüren. Zudem sollen Apotheken eine größere Rolle bekommen, etwa bei Impfungen. Erstmals seit 10 Jahren ist die Zahl der weltweit vertriebenen Menschen leicht gesunken. Laut UN-Flüchtlingshilfswerk waren zuletzt knapp 118 Millionen Menschen Vertriebene. 5,4 Millionen weniger als noch Ende 2024. Viele Menschen seien in ihre Herkunftsländer zurückgekehrt, hieß es, allerdings meistens nicht freiwillig. Ein angeblich schwerkranker Sohn und die Forderung nach sofortiger Hilfe. Mit dieser fiktiven Diagnose haben Betrüger in Hof in Oberfranken eine Frau um ihre Ersparnisse gebracht. Die Kriminellen haben der Rentnerin am Telefon vorgespielt, ihr Sohn brauche Geld für eine spezielle Krebsbehandlung. Daraufhin hat die Rentnerin über 100.000 Euro an einen Unbekannten übergeben. Die Kriminalpolizei fahndet jetzt nach einem etwa 35-Jährigen.
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12: Aktuell sind bei uns im Herzen Bayerns keine größeren Störungen gemeldet.
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13: Heute Nacht bleibt es stark bewölkt, vereinzelt regnet es leicht bei Tiefstwerten um 10 Grad. Morgen wird es dann regnerisch mit Temperaturen um 15 Grad und der Radio-In-Wettertrend. Am Samstag wird es dann heiter bis wolkig und warm bis 25 Grad. Viel Sonne auch am Sonntag, dann aber etwas Temperaturrückgang.
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14: Kurz nach sieben, Herbert Feldbauer hier, gleich so das Highlight aus der Sendung für mich heute, möchte ich euch gern präsentieren. In wenigen Minuten dazu Musik. Michael Jackson, Hear the World, die 90er dabei und Ray Dalton legt jetzt los mit Blood Running.
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1: Und jetzt um 7:15 am Donnerstag, so die Geschichte, die ich heute besonders lustig gefunden habe. Ihr erreicht uns ja immer über unsere Verkehrshotline. Und da war heute plötzlich die Petra in der Leitung.
2: Ortsdurchfahrtsch mit Mühlen kann nicht durchgefahren werden. 500 Schafe unterwegs.
1: Oh.
2: Ich denke, die umliegenden Autoreinigungsfirmen werden sich sehr freuen. Ja, die ganze Straße ist verschmutzt. Es sind auch noch ein paar Ziegen dabei, also man kann nicht durchfahren.
1: Okay.
2: Die Schafe gehen halt in die Gärten rein, die schaut auch lustig aus und wollen anscheinend einen Salat essen. Jetzt sind sie neben dem Wirtshaus gelandet.
1: Und Petra, bitte nicht zählen, weil sonst schlafst du noch Eier auf der Straße, das wäre auch nichts.
2: Nein, das stimmt, also zählen du es nicht.
1: Also danke für den Anruf.
2: Ja, servus.

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3: Mit Furkan Beuratz. Großer Polizeieinsatz heute in Neuburg. Arbeiter haben heute Nachmittag eine amerikanische Fliegerbombe aus dem Zweiten Weltkrieg entdeckt. Spezialisten sollen den Blindgänger an der Richard-Wagner-Straße noch heute Abend direkt vor Ort entschärfen. Seit 18 Uhr wurden die Bewohner der angrenzenden Mehrfamilienhäuser aus ihren Wohnungen evakuiert. In der Schwalbanger Schule wurde eine vorübergehende Unterkunft eingerichtet. Schnelles Internet für den Neuburger Ortsteil Zell. Einen entsprechenden Vertrag haben Oberbürgermeister Gerhard Schoder und der DSL-Mobil-Geschäftsführer Matthias Korber jetzt unterzeichnet. Das Projekt wird mit Fördergeldern finanziert. Die Gesamtkosten für den Glasfaserausbau belaufen sich auf 500.000 Euro. Die Hälfte davon übernimmt der Bund, 200.000 der Freistaat Bayern und 50.000 die Stadt Neuburg. Bis Ende 2027 soll alles fertig sein. Neuer Coach für den Ingolstädter Nachwuchs. Kevin Ulrich übernimmt zur kommenden Saison die U21 des FC Ingolstadt. Der 30-Jährige trainierte zuletzt die U19 und tritt nun die Nachfolge von Oliver Georgiev an. Ulrich blickt auf über 11 Jahre Trainererfahrung zurück und soll die jungen Talente nun in Zukunft noch gezielter auf den Schritt in den Profibereich vorbereiten. Für das junge Team beginnt am Freitagnachmittag auf dem Trainingsplatz die Vorbereitung auf die kommende Bayernliga-Saison. 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
5: Aktuell sind bei uns im Herzen Bayerns keine größeren Störungen gemeldet.

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2: Nach 7:30 inzwischen der WM-Auftakt. Donnerstag ist das. Viel Spaß euch, wenn ihr schaut. Hier ist Herbert Feldbauer. Euch einen schönen Abend mit uns, mit guter Musik. Gleich von Limp Bizkit aus den Anfang 2000ern, Behind Blue Eyes. Und aktueller Sound von Glockenbach und Declan J. Donovan mit Better Days.
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Von 3 bis frei am Abend. Der nächste Urlaub kommt bestimmt. Habt ihr euch heute vielleicht im Feierabendverkehr nach Hause gedacht? Aber selbst im Urlaubsort könnt ihr im Stau stehen, auf Malle zum Beispiel. Wenn ihr euch da ein Auto mietet, dann müsst ihr ab nächsten Jahr damit rechnen, dass die Insel die Automenge limitiert. Die Balearenregierung plant nämlich eine gesetzliche Obergrenze für Mietwagen, dass man sich vorstellen kann, Mallorca 100.000 Mietwagen zu Spitzenzeiten fahren laut Mietwagenverband bis zu 950.000 Fahrzeuge gleichzeitig auf den Straßen. Die Insel hat nur 970.000 Einwohner. Und außerdem auf Mallorca, Ibiza, Menorca gilt für Autos dann bald ohne lokale Zulassung eine Zusatzgebühr. Damit werden die Balearen endgültig zu den Bezahlern.

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5: Ich bin Joshua Heise. In diesen Minuten startet in Mexiko-Stadt die Fußball-Weltmeisterschaft. Im Eröffnungsspiel treffen Mitgastgeber Mexiko und Südafrika aufeinander. Bereits Stunden vor Anpfiff hatten sich vor dem legendären Aztekenstadion lange Schlangen gebildet. Die WM findet in Mexiko, Kanada und den USA statt. Deutschlands erstes Match ist am Sonntag gegen Curaçao. Für 60 Euro One-Way in die Sommerferien. Die Deutsche Bahn verkauft ab Sonntag bis zum 14. September Familientickets für Fernzüge zum Festpreis. Sie gelten für Fahrten mit ICE und IC innerhalb Deutschlands. Tanja Wagner mit den Details.
6: Das DB-Familienticket kostet pauschal für Hin- und Rückfahrt inklusive Sitzplatzreservierung 99,99 Euro und gilt für höchstens 5 Personen. Dabei muss mindestens ein Kind dabei sein. Und es dürfen maximal 2 Erwachsene darauf mitfahren. Das sind bei der Bahn alle ab 15. Für wen dieses Familienticket keinen Sinn macht, etwa weil die Kinder zu alt sind, kann dennoch sparen. Möglichst früh buchen lohnt sich und in Randzeiten wie etwa abends fahren.
5: Ab wann sollen Kinder strafmündig sein? Das ist in Deutschland immer wieder Diskussionsthema. In Schweden ist die Regierung jetzt davon abgerückt, schon 13-Jährige ins Gefängnis zu stecken. Der Vorschlag würde im Parlament zu keiner Mehrheit führen. Stattdessen soll das Strafmündigkeitsalter von 15 auf 14 Jahre gesenkt werden. Schweden kämpft seit Jahren gegen kriminelle Gangs, die gezielt Minderjährige rekrutieren. Alle guten Dinge sind 6. Eine Frau aus Bayern hat zum 3. Mal in Folge Zwillinge bekommen. Jasmin Rittner hat Ende Mai im Klinikum Fürth die Mädchen Julia und Estefania auf die Welt gebracht. Kurios, schon 2023 und 2024 hatte sie Zwillinge bekommen, einmal Jungs und einmal Mädchen. Der Vater scherzt, er habe beim 3. Mal gar nicht erst gedacht, dass es diesmal nur ein Kind werden würde.
4: 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Uns liegen derzeit keine größeren Störungsmeldungen vor. 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
7: Heute Nacht bleibt es stark bewölkt, vereinzelt regnet es leicht bei Tiefstwerten um 10 Grad. Morgen wird es dann regnerisch mit Temperaturen um 15 Grad und der Radio-Inn-Wettertrend. Am Samstag wird es dann heiter bis wolkig und warm bis 25 Grad. Viel Sonne auch am Sonntag, dann aber etwas Temperaturrückgang.
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2: Mit Furkan Beuratz. Großer Polizeieinsatz heute in Neuburg. Arbeiter haben heute Nachmittag eine amerikanische Fliegerbombe aus dem Zweiten Weltkrieg entdeckt. Spezialisten sollen den Blindgänger an der Richard-Wagner-Straße noch heute Abend direkt vor Ort entschärfen. Seit 18 Uhr wurden die Bewohner der angrenzenden Mehrfamilienhäuser aus ihren Wohnungen evakuiert. In der Schwalbanger Schule wurde eine vorübergehende Unterkunft eingerichtet. Schnelles Internet für den Neuburger Ortsteil Zell. Einen entsprechenden Vertrag haben Oberbürgermeister Gerhard Schoder und der DSL-Mobilgeschäftsführer Matthias Korber jetzt unterzeichnet. Das Projekt wird mit Fördergeldern finanziert. Die Gesamtkosten für den Glasfaserausbau belaufen sich auf 500.000 Euro. Die Hälfte davon übernimmt der Bund, 200.000 der Freistaat Bayern und 50.000 die Stadt Neuburg. Bis Ende 2027 soll alles fertig sein. Neuer Coach für den Ingolstädter Nachwuchs. Kevin Ulrich übernimmt zur kommenden Saison die U21 des FC Ingolstadt. Der 30-Jährige trainierte zuletzt die U19 und tritt nun die Nachfolge von Oliver Georgiev an. Ulrich blickt auf über 11 Jahre Trainererfahrung zurück und soll die jungen Talente nun in Zukunft noch gezielter auf den Schritt in den Profibereich vorbereiten. Für das junge Team beginnt am Freitagnachmittag auf dem Trainingsplatz die Vorbereitung auf die kommende Bayernliga-Saison. 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
5: Uns liegen derzeit keine größeren Störungsmeldungen vor.
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1: Ich bin Joshua Heise. Anstoß in Mexiko-Stadt. In diesen Minuten geht das Eröffnungsspiel mit Gastgeber Mexiko gegen Südafrika los. Bereits Stunden vor Anpfiff hatten sich vor dem legendären Aztekenstadion lange Schlangen gebildet. Die WM findet in Mexiko, Kanada und den USA statt. Deutschlands erstes Match ist am Sonntag gegen Curaçao. Zu welcher Uhrzeit wir an der Zapfsäule stehen, macht seit der 12-Uhr-Regel vor allem einen Unterschied im Geldbeutel. Seitdem sind die Preissprünge laut ADAC so groß wie nie. Sorita Sobali berichtet.
2: Wer sparen will, sollte den richtigen Zeitpunkt erwischen. Laut ADAC sind die Preise meist kurz vor Mittag am niedrigsten. Bei einer Tankfüllung von 50 Litern lassen sich so im Schnitt mehr 7 Euro bei Benzin und über 9 Euro bei Diesel sparen. Der Autoclub sieht die starken Ausschläge trotzdem kritisch. Ende Juni fällt der Tankrabatt aber auch schon wieder weg.
1: Nach dem schweren Verkehrsunfall in den Niederlanden ist ein drittes Kind gestorben. Das haben die Behörden in der Provinz Zeeland mitgeteilt. Zuvor war ein Auto in einer Kurve gerade ausgefahren und hatte eine Schülergruppe auf dem Radweg erfasst. Neben den 3 Kindern starb auch ein Erwachsener. Weitere Kinder wurden verletzt. Die genaue Unfallursache wird noch untersucht. Mitten im Feierabendverkehr hat ein LKW-Reifenplatzer auf der A8 in Schwaben für massive Staus gesorgt. Der Lastwagen geriet bei Jettingen-Scheppach ins Schleudern, prallte gegen die Betonleitwand und blieb quer auf der Fahrbahn liegen. 5 Autos sind durch herumfliegende Trümmer beschädigt worden, verletzt wurde niemand. Die Bergung könnte nach Polizeiangaben bis in die Nacht dauern.
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3: Bei uns liegen im Herzen Bayerns momentan keine größeren Störungsmeldungen vor.
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4: Heute Nacht bleibt es stark bewölkt, vereinzelt regnet es leicht bei Tiefstwerten um 10 Grad. Morgen wird es dann regnerisch mit Temperaturen um 15 Grad und der Radio-In-Wettertrend. Am Samstag wird es dann heiter bis wolkig und warm bis 25 Grad. Viel Sonne auch am Sonntag, dann aber etwas Temperaturrückgang.
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6: Zum Kulturkanal begrüßt Sie Isabella Kreim. Der Duft- und Tastgarten im Deutschen Medizinhistorischen Museum Ingolstadt kann nun von blinden Menschen alleine besucht werden. Die beiden Hochbeete mit 46 Arzneipflanzen im hinteren Bereich des schönen Arzneipflanzengartens sind auch für RollstuhlfahrerInnen ideal zum Fühlen und Riechen. Neue Schilder und ein Audioguide erleichtern das inklusive Angebot. Am kommenden Mittwochnachmittag um 15 Uhr findet außerdem sozusagen zur Einweihung des Angebots eine Führung für sehende und nicht sehende Menschen statt. Bereits seit einigen Jahren hat Museumsdirektorin Dr. Marion Ruisinger geplant, den Duft- und Tastgarten auf einen neueren Stand zu bringen und noch besucherfreundlicher zu machen.
7: Den Tast- und Duftgarten gibt es eigentlich schon seit der Landesgartenschau, seit Anfang der 1990er Jahre. Er ist ein bisschen in die Jahre gekommen, glaube ich. Was war zu tun? Was ist der Anreiz gewesen, sich darum neu zu kümmern?
8: Den Duft- und Tastgarten mit seinen Hochbeeten gibt es tatsächlich schon seit 1992, aber er ist eigentlich gar nicht so sehr in die Jahre gekommen. Ich würde eher sagen, das war damals schon ein Konzept, das seiner Zeit weit voraus war. Die Idee war genial, Hochbäder anzubieten, damit blinde Menschen, Rollstuhlfahrer direkten Zugriff auf die Pflanzen haben, riechen können, tasten können. Was nicht ganz weit gedacht war, war die Beschilderung. Denn die Beschilderung war damals zwar mit Brailleschrift, aber nur die wenigsten Blinden können sicher Brailleschrift lesen, weil viele erst im vorgerückten Alter erblinden und diese komplizierte Brailleschrift dann nicht mehr lernen. Deswegen war der eine Schritt, diese Schilder so zu machen, dass auch Menschen, die im höheren Alter erst den Gesichtssinn verloren haben, damit zurechtkommen. Und dafür brauche ich diese tastbare Schwarzschrift, Pyramidenschrift mit starkem Kontrast, großen Buchstaben, die man ertasten kann. Das war das eine. Und das andere war, dass wir uns gedacht haben, wir wollen noch einen Sinn dazunehmen. Wir wollen das Hören auch ansprechen, nicht nur das Tasten und Riechen. Und dafür brauche ich Nummern, damit ich über die AutoGuide-Nummern dann eben die AutoGuide-Files abrufen kann. Insofern mussten wir die Schilder überarbeiten. Wir haben sie dann bei der Gelegenheit auch angeschrägt gemacht, damit sie für Rollstuhlfahrer besser lesbar sind. Vorher waren die ja platt auf der Mauer, dann kann man die vom Rollstuhl aus ganz schlecht sehen. Also es waren, sag mal, Details, die man noch verbessern konnte, so ein paar Stellschräubchen, die man drehen konnte. Aber für 1992 war das, was damals gemacht wurde, wirklich genial und eigentlich weit seiner Zeit voraus. Damals hat sonst auch keiner von Inklusion geredet in Ingolstadt.
6: Mit dem Boot bei dem inklusiven Angebot des Duft- und Tastgartens war die Apothekerin und Pflanzenexpertin Sigrid Billig, die viele Pflanzenführungen im Garten des Medizinhistorischen Museums macht. Sie hat auch die Texte verfasst, die die Pflanzen und ihre medizinischen Wirkungen erklären. Auf Schildern in Blindenschrift und erhabener großer Normalschrift, aufgestellt in einem 20-Grad-Winkel und durch einen Audioguide.
7: Wie sieht es denn eigentlich von den Pflanzen her aus? Was werden da für Pflanzen präsentiert und haben die sich denn über diese Jahre gut gehalten?
9: Manche Pflanzen haben sich tatsächlich gut gehalten, die sind nach wie vor drin. Das Besondere an den Pflanzen ist, dass sie einen besonderen Duft haben. Da sind wir dann bei den ätherisch ölhaltigen Pflanzen. Oder sie fühlen sich fast an wie Samt. Oder manche fühlen sich auch ein bisschen klebrig an. Manche haben kleine Häkchen. Also wir haben Pflanzen, die eine ganz besondere Haptik haben, den Geruch anregen und so bedienen. Dienen wir eben alle drei Sinne und das ist so schön an dem Projekt und vor allem, es ist inklusiv, aber eben nicht exklusiv, das heißt, die Sehenden profitieren von dem Audioguide genauso, weil sie die ganzen Informationen, die Anwendung, die historische Anwendung, wie die Pflanzen zu uns gekommen sind, also all dies wird in dem Audioguide aufgegriffen und so ist es wirklich eben ein sehr schönes Projekt, das wirklich alle mit ins Boot nimmt.
6: Besonders stachelige Pflanzen wurden aber aussortiert. Man kann nun also unbesorgt und sozusagen in blindem Vertrauen riechen und tasten. Museumsdirektorin Dr. Marion Ruisinger ist schließlich Ärztin und weiß auch um alle Risiken von Kontaktallergien zum Beispiel. Und so hat die Gärtnerin Sabine Duschek dann doch einiges entfernt oder umgepflanzt.
8: Denn es hat sich herausgestellt, dass diese Pflanzen, die damals 92 in die Hochbeete gesetzt wurden, zwar alle interessant anzuschauen waren, gut gerochen haben, tolle Arzneipflanzen waren, aber bei der Auswahl der Pflanzen ist Frau Habrich damals, glaube ich, immer davon ausgegangen, dass eine sehende Begleitperson dabei ist, die dann auch warnen kann. Also bei dieser bösen Kartoffelrose zum Beispiel nur schnuppern, nicht reinlangen, denn sonst hat man wirklich die Hände in den Dornen. Und es hat sich dann, wie Frau Billig dann dieser Frage noch näher nachgegangen ist, auch herausgestellt, dass es zum Beispiel Pflanzen gibt, die Kontaktallergien machen können, also die man nicht zu fest anfassen sollte oder die phototoxische Reaktionen machen können, so wie das Johanniskraut, das ist ja bekannt, wenn man das zu lange anfasst und dann in die Sonne geht, dass es da Hautveränderungen geben kann. Also alles Pflanzen, die man eigentlich lieber kurz anfassen sollte und dann haben wir gedacht, die tun wir lieber ganz raus. Die stacheligen, die potenziell gefährlichen, natürlich sind Giftpflanzen dabei, Arzneipflanzen sind ja fast immer Giftpflanzen, wenn man zu viel davon nimmt. Aber auch da sind es Giftpflanzen, deren Gift beim Berühren nicht in die Haut übergeht. Da steht nicht der Eisenhut, aber der Fingerhut, was einfach ein großer Unterschied ist, was die Giftigkeit angeht. Und dann gab es auch noch eine Problemstelle an den Ecken, denn da waren die Pflanzen dann teilweise so dicht aneinander gewachsen, dass es für einen Blinden nicht mehr klar war, nur ausgehend von dem Beschriftungsschild, welche Pflanze habe ich eigentlich gerade in der Hand, sodass wirklich umgepflanzt wurde, es wurden Pflanzen ausgetauscht und auch deshalb mussten alle Schilder nochmal neu gemacht werden. Es ist schon ein ziemlich großer Aufwand, wenn man eine Pflanze ändert, muss auch gleich ein neues Schild produziert werden und ein neuer Audioguide. Aber jetzt sind wir auf dem Standard, der, denke ich, bleibt und der so gut durchdacht ist, dass er eine wirklich nachhaltige Investition ist. Ich glaube nicht, dass wir da in den nächsten Jahren irgendwas umpflanzen müssen.
6: Problemecken zu finden gelang auch mit Hilfe einer blinden Museumsberaterin, Claudia Böhme aus Augsburg. Und immer wieder wurde die neue Umsetzung auch mit Betroffenen aus Ingolstadt getestet.
7: Sie haben auch mit blinden Menschen zusammengearbeitet. Was haben Sie da selber für Erfahrungen gemacht? Ich kann mir vorstellen, dass man selber auch ein bisschen entschleunigt und in Anführungsstrichen genauer hinsieht.
9: Ja, es fängt schon an, dass man Hemmungen einfach abbaut. Hemmungen wie Sätze, da sieht man und dann denkt, oh, darf ich dieses Wort überhaupt benutzen? Und diese Hemmungen hat mir unsere Peer Group tatsächlich genommen. Man betrachtet tatsächlich Pflanzen auch dann auf eine ganz andere Art und Weise. Es ist auch ganz gut, wirklich mal die Augen zuzumachen und dann mal eine Pflanze anzufassen und wirklich nochmal in sich zu gehen und zu schauen, was spüre, was rieche ich? Und diese Peer Group war einfach so hilfreich. Also ohne die Betroffenen hätten wir diesen Audioguide nicht in dieser Form produzieren können.
6: Mit diesem Audioguide können nun auch blinde Besucher und Besucherinnen von der Museumskasse selbstständig in den hinteren Bereich des Museumsgartens zu den Hochbeeten des Duft- und Tastgartens geleitet werden. Die klar strukturierte Wegeführung der barocken Gartenanlage erleichtert dies sicherlich.
9: Genau, das war das Ziel des Audioguides, dass ein blinder Mensch ganz selbstständig ohne Begleitperson dieses Programm wahrnehmen kann. Wir haben ja das verwirklicht, indem wir Schwellkopien, sprich Tastpläne erstellt haben, und zwar zwei. Einmal einen großen Tastplan, in dem wirklich das Museum, das Areal einfach abgebildet ist, und einen weiteren Plan, den der Gast dann auch mit in den Duft- und Tastgarten nehmen kann, über das kleinere Areal des Duft- und Tastgartens. Und gleichzeitig bekommt man die nötigen Informationen über den Audioguide, wie man den Weg selbstständig in diesen Duft- und Tastgarten findet. Und das Schöne ist, der Arzneipflanzengarten ist relativ simpel aufgebaut und deswegen ist die Wegeführung relativ einfach. Es war eine Herausforderung, aber wir haben sie dank der Frau Böhme auch nochmal. Ja, die Frau Böhme ist eine Betroffene, die sehr viel mit Museen auch arbeitet. Und sie hat uns natürlich auch nochmal bei den Texten, den Informationen, die wirklich wichtig sind, geholfen. Und so haben alle Puzzlesteine am Schluss wirklich dieses Projekt verwirklicht. Und das ist sehr schön, weil wir diesen Gedanken schon sehr, sehr lange in uns tragen.
6: Es steckt viel Arbeit dahinter und offensichtliche, sehr liebevoll bis ins Detail durchdachte Bemühungen, um den Duft- und Tastgarten auf diese Weise noch besser zugänglich zu machen. Die Realisierung dieses Projekts ist angesichts des aktuellen Sparzwangs in allen Institutionen der Stadt nur durch die Finanzierung durch eine Stiftung möglich geworden, die sehr passend an zwei legendäre Münchner Augenärzte erinnern und vor allem dem Deutschen Medizinhistorischen Museum Ingolstadt zugutekommen soll, das eine herausragende augenärztliche Sammlung besitzt. Museumsdirektorin Dr. Ruisinger.
7: Die Stadt muss sparen und es gibt ja auch Bürger und Bürgerinnen, die immer gleich schreien, alles von meinem Steuergeld. Sie können diesmal alle beruhigen.
8: Ja, also wer Angst hat, dass da Steuergeld reingeflossen sein könnte, kann sich wirklich entspannt zurücklegen. Dieses Projekt ist komplett aus Mitteln der Wesseli-Stiftung finanziert worden. Das ist eine Stiftung, die eine alte Dame, Frau Wesseli, zur Erinnerung an ihren verstorbenen Ehemann und ihren verstorbenen Schwiegervater ins Leben gerufen hat, sie beide Augenärzte waren. Der alte Wesseli war Professor für Augenheilkunde in München, recht bekannter Name damals. Und sie selber war Orthoptistin, hat also auch mit den Augen zu tun gehabt. Und sie hat, weil sie unser Museum so sehr geschätzt hat, ihr komplettes Vermögen in eine Stiftung umgewandelt, testamentarisch. Und davon profitieren wir jetzt sehr. Es ist ganz großartig, dass die Wesseli-Stiftung Projekte in dieser Größenordnung einfach komplett finanzieren kann. Und so muss ich nicht anfangen, jeden Euro umzudrehen und zu gucken, wie ich das irgendwie aus dem gekürzten Haushalt noch rausschneide. Wir haben nicht übertrieben gehaust mit dem Geld, aber wir konnten entspannt planen. Wir können den Audioguide professionell produzieren lassen. Es wird auch eine englische Version geben des Audioguides, sodass wir auch unsere internationalen Gäste hier abholen können. Und das ohne finanzielle Probleme, das ist schon sehr angenehm. Und weil wir gerade beim Geld sind, wird immer wichtiger, vielleicht auch noch eine gute Message. Wer diesen Audioguide, wer dieses Angebot wahrnehmen möchte, muss weder Museumseintritt zahlen, noch was für den Audioguide zahlen. Das ist ein kostenloses Angebot, ganz niederschwellig, wirklich inklusiv. Und wir würden uns freuen, wenn sich das rumsprechen würde und möglichst viele kommen, sich diesen Audioguide bei der Kasse geben lassen und dann hinterspazieren zum Duft- und Tastgarten.
6: Und anschließend kann man dem Plätschern des Brunnens zuhören und sich im Museumscafé etwas zu trinken oder ein Stück Kuchen gönnen. Am kommenden Mittwoch um 15 Uhr wird Apothekerin Sigrid Billig Audioguide spielen und Sehenden und Blinden den neuen Duft- und Tastgarten des Deutschen Medizinhistorischen Museums Ingolstadt in der alten Anatomie vorstellen. Das war's vom Kulturkanal. Sie hören uns wieder morgen um kurz nach 21 Uhr. Bis dahin verabschiedet sich Isabella Kreim.
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3: Bei uns liegen im Herzen Bayerns momentan keine größeren Störungsmeldungen vor.

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1: Ich bin Yves Simon. Ende des Monats ist Schluss mit dem Tankrabatt. Union und SPD wollen die Maßnahme nicht verlängern, aber bei stark steigenden Spritpreisen schnell reagieren. Ronny Thorau, welche Entlastungen könnten denn stattdessen jetzt kommen?
2: Union und SPD deuten schon mögliche weitere Entlastungsmaßnahmen an, ohne aber konkret zu werden. Hintergrund ist zum einen, dass ein Ende des Iran-Krieges, der die Spritpreise so hoch getrieben hat, immer noch nicht absehbar ist. Verbraucherschützer fordern statt neuer Schnellschüsse wie dem Tankrabatt jetzt dauerhafte Maßnahmen, etwa eine Senkung der Stromsteuer für private Haushalte.
1: In den Niederlanden ist ein Auto in eine Gruppe von Grundschülern auf Fahrrädern gefahren. 4 Menschen sind gestorben, darunter auch 3 Kinder. Die Gruppe war nach Polizeiangaben auf dem Weg zu einer Schulfreizeit, als das Auto in einer Kurve gerade ausgefahren ist und die Schüler erfasst hat. Ein 19-Jähriger ist festgenommen worden. Ob es sich um den mutmaßlichen Fahrer handelt, das wurde nicht gesagt. Die Regierung von Oberbayern hat Medienberichten zufolge ein Disziplinarverfahren gegen den Münchner Altoberbürgermeister Dieter Reiter eingeleitet. Grund sind seine nicht vom Stadtrat genehmigten Tätigkeiten für den FC Bayern. Es besteht demnach der Verdacht, dass der SPD-Politiker damit gegen Vorschriften des Beamtenrechts verstoßen haben könnte. Reiter hat all seine Mandate beim FC Bayern auch schon niedergelegt und das erhaltene Geld gespendet. Jetzt ist es offiziell, Star-Trainer José Mourinho kehrt zu Real Madrid zurück. Das haben die Königlichen mitgeteilt. Schon zwischen 2010 und 2013 hat der Portugiese den spanischen Rekordmeister trainiert. Zuletzt hat er für Benfica Lissabon gearbeitet.
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3: Aktuell liegen uns keine größeren Störungsmeldungen vor.
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4: Heute Nacht bleibt es stark bewölkt, vereinzelt regnet es leicht bei Tiefstwerten um 10 Grad. Morgen wird es dann regnerisch mit Temperaturen um 15 Grad und der Radio M. Wettertrend. Am Samstag wird es dann heiter bis wolkig und warm bis 25 Grad. Viel Sonne auch am Sonntag, dann aber etwas Temperaturrückgang.
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0: 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Aktuell liegen uns keine größeren Störungsmeldungen vor.
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2: Ich bin Yves Simon. US-Präsident Trump hat die für diesen Abend angekündigten schweren Angriffe auf den Iran wieder abgesagt. Der Republikaner begründet das mit den laufenden Gesprächen. Tina Eck berichtet für uns aus Washington.
3: Jetzt sind die Verhandlungen mit dem Iran auf höchster Ebene offenbar doch so weit gediehen, dass weitere Bomben als Druckmittel erst einmal ausbleiben. Die Seeblockade der USA bleibt bestehen. Aber so geht es seit Wochen und so bleibt abzuwarten, ob eine Einigung oder ein Deal tatsächlich Form annehmen. Trump deutet an, dass Ort und Zeitpunkt einer Unterzeichnung in Kürze bekannt gegeben würden.
2: Die Bundesjugendspiele sollen nach dem Willen der Kultusminister wieder leistungsorientierter werden, auch schon an den Grundschulen. Das haben sie auf einer gemeinsamen Konferenz in München beschlossen. In den dritten und vierten Klassen dürfen Schulen bald wieder den klassischen Wettkampfmodus mit genauen Zeiten und Weiten nutzen, statt nur spielerische Wettbewerbe anzubieten wie zuletzt. In Neuburg an der Donau in Oberbayern ist am Abend eine amerikanische Weltkriegsbombe erfolgreich entschärft worden. 200 Menschen, darunter Bewohner eines Seniorenzentrums, mussten ihre Häuser vorher entlang der Richard-Wagner-Straße verlassen. Der Bereich ist weiträumig gesperrt worden. In der Grundschule am Schwalbanger ist eine Notunterkunft eingerichtet worden, aber inzwischen können alle wieder zurück. Die Europäische Zentralbank reagiert auf die gestiegene Inflation. Die Währungshüter haben zum ersten Mal seit fast 3 Jahren wieder mal den Leitzins erhöht. Es geht um 0,25% auf 2,25% nach oben. Höhere Zinsen verteuern Kredite für Verbraucher und Firmen. Das bremst die Nachfrage in der Regel. Und so wird dann die Inflation gedämpft. Das ist zumindest der Plan. Sparer wiederum profitieren, wenn Banken steigende Leitzinsen weiterreichen.
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4: Gute Nachrichten. Aktuell liegen uns keine größeren Störungsmeldungen vor.
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5: Heute Nacht bleibt es stark bewölkt, vereinzelt regnet es leicht bei Tiefstwerten um 10 Grad. Morgen wird es dann regnerisch mit Temperaturen um 15 Grad und der Radio-In-Wettertrend. Am Samstag wird es dann heiter bis wolkig und warm bis 25 Grad. Viel Sonne auch am Sonntag, dann aber etwas Temperaturrückgang.
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0: 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Gute Nachrichten, aktuell liegen uns keine größeren Störungsmeldungen vor.
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1: Ich bin Yves Simon. Am Abend ist sie angepfiffen worden, die größte Fußball-Weltmeisterschaft aller Zeiten. Den Anfang gemacht haben Mexiko und Südafrika. Die Co-Gastgeber aus Mexiko haben mit 2:0 gewonnen. Thomas Bremser war für uns in Mexico City im Stadion mit dabei, beim Spiel und auch bei der Eröffnungsfeier, die davor im legendären Aztekenstadion stattgefunden hat.
2: Ja, ich glaube, es war eine gute Entscheidung, dass das erste Spiel in Mexiko ausgetragen wird. Es war laut, bunt, musikalisch, viele Sombreros habe ich gesehen und natürlich Shakira. Nach einer langen Show dann endlich der Anpfiff und schon nach ein paar Minuten das erste Tor für die Gastgeber. Ein munterer Auftakt mit 3 roten Karten und lauten Fans. Die Mexikaner werden uns noch viel Freude machen.
1: Die Weltraumfirma SpaceX von Elon Musk hat den größten Börsengang aller Zeiten hingelegt. Das Unternehmen hat mit dem Verkauf von etwa 555 Millionen Aktien zum Preis von je $135 alles in allem 75 Milliarden Dollar eingenommen. Zum Start wird es jetzt mit 1,77 Billionen Dollar bewertet. Das ist mehr als Meta, zum Beispiel der Facebook-Mutterkonzern. Trotz Milliardenverlusten setzen Anleger auf künftige Gewinne mit Raketen, Satelliten und mit künstlicher Intelligenz. Ja, die Bundesnetzagentur wird in Deutschland zur zentralen Aufsichtsbehörde für KI. Der Bundestag setzt damit eine neue EU-KI-Verordnung um, die den Einsatz von KI strenger regulieren und Verbraucher besser schützen soll. Diese Verordnung gilt als weltweit erstes umfassendes Regelwerk für KI und schreibt jedem EU-Staat eine zentrale Kontrollbehörde vor. Es passiert immer wieder, dass Musikern wertvolle Instrumente gestohlen werden. Umso schöner, wenn eins dann wieder auftaucht. Eine teure Oboe ist Jahre nach einem Diebstahl in der Münchner S-Bahn wieder da. Das Instrument im Wert von gut 10.000 Euro war im Jahr 2022 verschwunden, als der Besitzer mal kurz eingeschlafen ist. Jetzt hat ein Musikladenbesitzer die Oboe gemeldet, nachdem sie ihm zum Verkauf angeboten wurde. Die Bundespolizei hat einen 46-jährigen und seinen 16-jährigen Sohn vorläufig festgenommen.
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3: Gute Nachrichten. Aktuell liegen uns keine größeren Störungsmeldungen vor.
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4: In der Nacht bleibt es bewölkt, die Temperaturen gehen runter auf 10 Grad. Der Freitag bleibt mit 15 Grad regnerisch, erst in der Nacht klart es auf. Der Samstag zeigt sich dann ganz anders, es werden bis zu 25 Grad. Der Radio-Innenwetter-Trend, auch am Sonntag heiter bis wolkig, nicht mehr ganz so warm. Und in der kommenden Woche meldet sich dann der Sommer wieder zurück.
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1: Gute Nachrichten. Aktuell liegen uns keine größeren Störungsmeldungen vor.
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1: Ich bin Yves Simon. Co-Gastgeber Mexiko hat einen perfekten Start in die Fußball-Weltmeisterschaft hingelegt. Die Mexikaner haben gegen Südafrika mit 2:0 gewonnen. Zuvor hatte es im legendären Aztekenstadion von Mexico City eine große Eröffnungsshow gegeben. Andrea Sosa Cabrios berichtet für uns aus Mexico City und sie ist schon ganz heiser vom ganzen Feiern.
2: Es war eine authentische Fiesta Mexicana, ein großes mexikanisches Fest. Mexiko besiegte Südafrika mit 2:0 im Auftaktspiel. Der Jubel der Fans kannte keine Grenzen. Zum Auftakt traten Shakira und weitere Latino-Stars bei der Eröffnungsshow auf. Schauspielerin Salma Hayek begrüßte die Fans im Stadion. Trotz der Sorgen vor schlechtem Wetter fiel während des Spiels kein einziger Tropfen Regen.
1: Um 4 Uhr unserer Zeit wird dann das zweite Spiel angepfiffen, Südkorea gegen Tschechien. Deutschland startet dann am Sonntag gegen WM-Neuling und Underdog Curaçao. Nach einer Brandserie in Regensburg ermittelt jetzt die Generalstaatsanwaltschaft wegen des Verdachts auf Brandstiftung mit extremistischer Motivation. Ein Kabelbrand im Regensburger Westen und ein ähnlicher Vorfall im nahegelegenen Pendling weisen laut Behörde bei Tatobjekten und Vorgehensweise auf einen politischen Hintergrund hin. In der EU gelten seit Mitternacht deutlich schärfere Asylregeln. Die Reform soll schnellere Verfahren, mehr Abschiebungen und weniger Weiterwanderungen innerhalb der EU bringen. Und sie sieht auch einen Solidaritätsmechanismus für Länder mit vielen Ankünften vor. In Zukunft sollen Schutzsuchende mit geringeren Bleibechancen an den Außengrenzen beschleunigte Verfahren in speziellen Einrichtungen durchlaufen. Solche Zentren entstehen auch an deutschen Flughäfen, wie zum Beispiel in München, Berlin und auch in Frankfurt. Die Deutsche Bahn bietet in den Sommerferien spezielle Familientickets an. Bis zu 5 Personen können damit für knapp 60 Euro einfache Fahrt oder für knapp 100 Euro hin und zurück mit ICE und Intercity innerhalb Deutschlands reisen. Die Tickets gelten für Fahrten zwischen dem 26. Juni und dem 14. September.
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3: Im Herzen Bayerns liegen uns momentan keine größeren Störungsmeldungen vor.
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4: In der Nacht bleibt es bewölkt, die Temperaturen gehen runter auf 10 Grad. Der Freitag bleibt mit 15 Grad regnerisch, erst in der Nacht klart es auf. Der Samstag zeigt sich dann ganz anders, es werden bis zu 25 Grad. Der Radio-Innenwetter-Trend auch am Sonntag heiter bis wolkig, nicht mehr ganz so warm. Und in der kommenden Woche meldet sich dann der Sommer wieder zurück.
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1: Im Herzen Bayerns liegen uns momentan keine größeren Störungsmeldungen vor.

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1: Ich bin Yves Simon. Die Fußball-Weltmeisterschaft läuft. Den Auftakt haben am Abend Co-Gastgeber Mexiko und Südafrika gemacht. Mit 2:0 haben die Mexikaner das Spiel im Aztekenstadion von Mexico City für sich entschieden. Die heimischen Fans haben für tolle Stimmung gesorgt und das Stadion zu einem echten Hexenkessel gemacht. Das DFB-Team hat das Spiel im Quartier im Bundesstaat North Carolina verfolgt und greift dann selbst am Sonntag ins Turnier ein gegen Curaçao. Abwehrmann Nico Schlotterbeck freut sich schon aufs Wochenende.
2: Wir sind eine Top-Mannschaft. Wir haben unfassbar gute Spieler, wir haben gute Einzelspieler und vor allem, wir haben, was wir lange nicht mehr hatten, wir hatten deutschen Tugenden auf dem Platz. Wir haben Disziplin, wir haben Leidenschaft, wir haben Widerstandsfähigkeit und brauchen uns wirklich, also so sehe ich das, vor gar niemand verstecken.
1: In dieser Nacht findet noch ein zweites Spiel statt. Um 4 Uhr starten Südkorea und Tschechien ins Turnier. US-Präsident Trump hat die für heute Nacht angekündigten schweren Angriffe auf den Iran kurzfristig abgesagt. Er verweist auf angeblich kurz vor dem Durchbruch stehende Friedensverhandlungen. Als Ort für eine mögliche Vertragsunterzeichnung hat Trump Europa ins Spiel gebracht, wie er im Oval Office erklärt hat. Das iranische Regime dementiert allerdings Fortschritte und sieht kein Abkommen in greifbarer Nähe. Im Bundestag soll die geplante Erhöhung der Abgeordneten-Diäten in diesem Jahr ausgesetzt werden. Ein Gesetzentwurf der schwarz-roten Koalition hat in der ersten Lesung auch Unterstützung von AfD, Grünen und Linken gefunden.